0: bereits angekündigt, einen entsprechenden Schritt zu prüfen. Zuvor hatte er deutliche Kritik an Bundeskanzler Merz geübt, weil dieser sich kritisch über die US-Offensive gegen den Iran geäußert hatte. Der Tankrabatt zur Entlastung der stark gestiegenen Preise wegen des Iran-Kriegs zeigt erste Wirkung. Zum Start sind die Preise für Benzin und Diesel deutlich gesunken, allerdings nicht so stark wie die Steuersenkung von 16,7 Cent pro Liter. Darauf weisen der ADAC und das Bundeskartellamt hin.
1: Die Bundesregierung fordert eine vollständige Weitergabe des Tankrabatts an die Verbraucher. Laut ADAC sanken die Preise wenige Stunden nach Einführung des Preisnachlasses um 7 bis 8 Cent und gaben danach auch weiter nach. Trotzdem kam es mittags, wie zuletzt üblich, wieder zu einem deutlichen Preissprung. Insgesamt liegen die Preise aber unter dem Niveau vom Donnerstag. Der Tankrabatt gilt bis Ende Juni. David Riemer, Nachrichtenredaktion.
0: US-Präsident Trump will die Zölle auf Autos aus der Europäischen Union auf 25% erhöhen. Die deutsche Autoindustrie sieht eine schwerwiegende Belastung und fordert schnelle Gespräche. Die zusätzlichen Abgaben würden die deutsche und europäische Automobilindustrie in einer ohnehin angespannten Lage hart treffen, sagte die Präsidentin des Verbands der Automobilindustrie, Hildegard Müller. Sie stellten eine schwerwiegende Belastung der transatlantischen Beziehungen dar.
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1: Radio Salü, alles 80er mit mir, Nicole Metzger. Ende der 70er, da feierten die Dire Straits mit Sultans of Swing ihren Durchbruch. Das heißt, Mitte der 80er war Mark Knopfler, Sänger und Gitarrist der Dire Straits, mittlerweile weltberühmt und dieser ganze Rummel, der ging ihm oft auf die Nerven. Er wollte gerne einfach mal wie früher in verrauchten Kneipen oder auf der Straße spielen und deshalb hat er sich bei seinem nächsten Bummel durch London verkleidet. Er wollte nicht von Fans oder Paparazzi erkannt werden und es hat auch wirklich funktioniert. Knopfler lauschte unerkannt Straßenmusikern und fühlte sich dabei endlich wieder so richtig lebendig und genau dieses Gefühl packte er wenig später in einen neuen Song. Und aus seinem spontanen Ausflug inkognito wurde eine Ode an all die Straßenmusiker, die in den Londoner U-Bahn-Tunneln spielen. Hier sind die Dire Straits mit Walk of Life.

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2: Beim ABC der 80er ist das V an der Reihe wie VHS. Drei Videosysteme waren ja damals im Rennen. Video 2000, Betamax und VHS. Und VHS setzte sich durch und wurde in Europa ab 1980 dann zum Standard. Und es war die Grundlage für eine ganz neue Filmkultur. Dann gab es endlich die Möglichkeit, Filme im Fernsehen aufzunehmen und zu schauen, wann und wo man wollte. Und wir haben doch echt alle aufgenommen, was das Zeug hält, oder? Also ich hatte auch eine riesige eigene Sammlung zu Hause. Und überall sind ja dann auch noch Videotheken entstanden. Und als cooler Jugendlicher hing man dann meistens eben in so einer Videothek ab. Anfangs dominierte der Filmverleih. Kaufkassetten waren da erst noch die Ausnahme, kamen dann in der Mitte der 80er dann eher so dazu. Und auch wenn VHS mittlerweile Geschichte ist, so private Videoabende bereichern seitdem doch unser Freizeitverhalten. Klar, mittlerweile in Form von DVD oder Streamingdiensten. Jetzt beamen wir uns aber wieder zurück in die 80er. Bei V sind musikalisch Visage jetzt an der Reihe mit Fade to Grey.

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2: Wir blicken jetzt nochmal zurück und erinnern uns an den Einrichtungsstil und die Möbel der 80er. Was hatten wir denn da eigentlich zu Hause so rumstehen? Also Anfang der Dekade, da war es aus den 70ern meist noch bunt und wild gemustert. Zum Beispiel mit einem großen Sofa mit kuscheligem Plüschbezug oder da lag dann noch so ein Perserteppich, eine Wohnzimmerwand hatten wir da stehen. Dann kam mit der Zeit aber mehr und mehr so der minimalistische Stil, Möbel in Schwarz mit verchromten Elementen. Und eines der Möbelstücke der 80er ist ja dann das schwarze Ledersofa gewesen. Ein weiteres Merkmal der Möbel in den 80ern war eine hohe Robustheit. Da gab es also viele Schränke und Tische aus Birkenholz oder Eiche und ganz typisch an den Wänden hingen große Fototapeten, zum Beispiel mit einem Karibikstrand, um Urlaubsstimmung zu verbreiten. Glas wurde auch immer verbreiteter, also das sollte Licht ins Zuhause bringen. Und deshalb waren so Glasschränke und Vitrinen sehr gefragt und in denen bewahrte man dann typischerweise die Musikanlage oder den Fernseher auf, weil das war ja immerhin der Mittelpunkt des Wohnzimmers und deshalb sollten sofort alle Blicke auf den Fernseher fallen. Wir widmen uns jetzt mal nochmal der Musikanlage. Da haben wir als nächstes Bruce Hornsby aufgelegt mit The Way It Is.

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2: Ich bin Dirk Zeitler. US-Präsident Trump will Zölle auf Autos und Lastwagen, die aus der Europäischen Union in die USA eingeführt werden, ab nächster Woche auf 25% erhöhen. In seinem Post auf der Plattform Truth Social begründete er das mit dem Vorwurf, dass sich die EU nicht an das vereinbarte Handelsabkommen halte.
3: Für Autos, leichte Lastwagen und Autoteile, die aus der Europäischen Union in die USA gelangen, gilt aktuell ein Zollsatz von 15%. Doch Trump will das nun ändern. Bernd Lange, der Vorsitzende des Handelsausschusses im Europaparlament, findet das inakzeptabel. Das Europäische Parlament halte weiterhin an der Vereinbarung fest und arbeite an deren Umsetzung, sagt er. Die USA und die EU haben sich im vergangenen Sommer auf ein Handelsabkommen geeinigt. Vollständig umgesetzt ist der Deal aber noch nicht. Aus Washington, Franziska Spieker.
2: US-Verteidigungsminister Hegseth hat den Abzug von etwa 5000 US-Soldaten aus Deutschland angeordnet. Man gehe davon aus, dass der Abzug innerhalb der nächsten 6 bis 12 Monate abgeschlossen sein werde, teilte ein Sprecher des Pentagons mit. US-Präsident Trump hatte jüngst bereits angekündigt, einen entsprechenden Schritt zu prüfen. Zuvor hatte er deutliche Kritik an Bundeskanzler Merz geübt, weil dieser sich kritisch über die US-Offensive gegen den Iran geäußert hatte. Die Gewerkschaften haben zum Tag der Arbeit harten Widerstand gegen mögliche Einschnitte bei Rente, Gesundheitsversorgung und Sozialleistungen angekündigt. Wenn man uns angreift, dann wehren wir uns, sagte DGB-Chefin Fahimi bei der zentralen Maikundgebung in Nürnberg.
4: Gewerkschaftsbund-Chefin Fahimi rammt in ihrer Rede auf der zentralen DGB-Kundgebung in Nürnberg Pflöcke ein. Hände weg vom 8-Stunden-Tag und von der gesetzlichen Rente. So ihre klare Ansage in Richtung der schwarz-roten Regierungskoalition. Verbunden auch mit der Ankündigung, gegen die Sparpläne der Koalition Widerstand zu leisten. Thomas Thonfeld, Nachrichtenredaktion.
2: Der Tankrabatt zur Entlastung der stark gestiegenen Preise wegen des Iran-Kriegs zeigt erste Wirkung. Zum Start sind die Preise für Benzin und Diesel deutlich gesunken, allerdings nicht so stark wie die geltende Steuersenkung von 16,7 Cent pro Liter. Darauf weisen der ADAC und das Bundeskartellamt hin.
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2: Als MTV im August 1981 zum ersten Mal in den USA auf Sendung ging, da waren Videoclips, Musiksendungen und Co. noch total neu für die Fernsehzuschauer. Was man so auch noch nicht gewohnt war, waren Live-Konzerte im TV. Und das Premieren-Live-Konzert auf MTV, also quasi ein Meilenstein der Musikgeschichte, kommt von der Band, die hier als nächstes auf uns wartet. Und zwar ist es die US-Rockband REO Speedwagon. Und die hören wir jetzt mit ihrem Hit Keep On Lovin' You.

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2: Die TV-Welt der 80er hatte unzählige Serien zu bieten. Da war für jeden Geschmack was dabei. Und jeder, der die 80er miterlebt hat, verbindet auch direkt irgendeine Erinnerung mit solchen Serien. Also ich habe zum Beispiel mit meiner Oma ganz oft Dallas und den Denver Clan zusammengeschaut. Und ich weiß noch genau, dass die Oma dann auch öfter mal sich richtig geärgert hat über diesen fiesen J.R. Ewing. Und da hat sie geschimpft über den, über diesen fiesen Möb. Für mich persönlich war dann so gegen Ende der 80er Knight Rider. Ein ganz, ganz großes wöchentliches Highlight. Und ich weiß noch genau, das kam immer dienstags. Da war ich nämlich davor als kleine Maus im Tütü im Palett und durfte das dann um 20.15 Uhr auf RTL dann noch gucken. Ja, und es gab ja wirklich noch so viel mehr. Die Lindenstraße und die Schwarzwaldklinik, Alf, die Bill Cosby Show, das A-Team und ein Colt für alle Fälle und viele, viele mehr. Ja, und fast so viele Hits, wie es Serien in den 80ern gab, lieferten bislang Bon Jovi ab. Und einen davon hören wir jetzt, und zwar Runaway.

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2: Musikfernsehen, Videoclips, das war in den 80ern alles noch neu und spannend und eine echte Spielwiese für Regisseure und Produzenten. Immer wieder gab es neue Möglichkeiten und Special Effects wurden ausprobiert. So zum Beispiel auch im Video zu Wouldn't It Be Good von Nick Kershaw. Der ist im Video ein Außerirdischer, der verzweifelt versucht, der menschlichen Gesellschaft zu entfliehen und zwar mit Hilfe so einer Parabolantenne. Das Besondere am Clip ist aber, dass der Anzug, den Nick Kershaw trägt, als Greenscreen fungiert und der wird dann so mit anderen Videos überblendet. In den 80ern war dieser Effekt neu und wurde natürlich direkt zum Gesprächsthema. Oh, wow, habt ihr das gesehen mit diesem Anzug? Was ist das mit dieser grünen Wand? Also hier ist Greenscreen-Pionier Nick Kershaw mit seinem Hit Wouldn't It Be Good?

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1: Ich bin Dirk Zeitler. Nach den wachsenden Spannungen zwischen Präsident Trump und Bundeskanzler Merz ordnet die US-Regierung den Teilabzug von Soldaten aus Deutschland an. Rund 5.000 von ihnen sollen in den nächsten 6 bis 12 Monaten verlegt werden. Der offizielle Grund: eine Prüfung der Truppenpräsenz in Europa, der Bedingungen vor Ort und der Anforderungen der Einsatzgebiete insgesamt. Der Schritt markiert eine Verschlechterung der deutsch-amerikanischen Beziehungen. Die Gewerkschaften haben zum Tag der Arbeit harten Widerstand gegen mögliche Einschnitte bei Rente, Gesundheitsversorgung und Sozialleistungen angekündigt. Wenn man uns angreift, dann wehren wir uns, sagte DGB-Chefin Fahimi bei der zentralen Maikundgebung in Nürnberg.
2: Unter dem Motto "Erst unsere Jobs, dann eure Profite" beteiligten sich laut DGB fast 370.000 Menschen an bundesweit mehr als 400 Veranstaltungen. Fahimi rief dazu auf, kampfbereit zu bleiben und warnte vor Rentenkürzungen. Das provoziere einen gesellschaftlichen Großkonflikt, sagte sie. Auch Einsparungen bei der Krankenversicherung lehnen die Gewerkschaften ab. SPD-Chef Klingbeil sagte, seine Partei bleibe die Stimme der Arbeitnehmer und warnte davor, Beschäftigte als faul darzustellen. David Riemer, Nachrichtenredaktion.
1: US-Präsident Trump will Zölle auf Autos und Lastwagen, die aus der Europäischen Union in die USA eingeführt werden, ab nächster Woche auf 25% erhöhen. In seinem Post auf der Plattform Truth Social begründete er das mit dem Vorwurf, dass sich die EU nicht an das vereinbarte Handelsabkommen halte.
3: Für Autos, leichte Lastwagen und Autoteile, die aus der Europäischen Union in die USA gelangen, gilt aktuell ein Zollsatz von 15%. Doch Trump will das nun ändern. Bernd Lange, der Vorsitzende des Handelsausschusses im Europaparlament, findet das inakzeptabel. Das Europäische Parlament halte weiterhin an der Vereinbarung fest und arbeite an deren Umsetzung, sagt er. Die USA und die EU haben sich im vergangenen Sommer auf ein Handelsabkommen geeinigt. Vollständig umgesetzt ist der Deal aber noch nicht. Aus Washington, Franziska Spieker.
1: Der Tankrabatt zur Entlastung der stark gestiegenen Preise wegen des Irankriegs zeigt erste Wirkung. Zum Start sind die Preise für Benzin und Diesel deutlich gesunken. Allerdings nicht so stark wie die Steuersenkung von 16,7 Cent pro Liter. Darauf weisen der ADAC und das Bundeskartellamt hin.
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2: Als nächstes steht Filmmusik aus den 80ern an, von einem wunderbaren Zeichentrickfilm, der sich im Laufe der Jahre zu einem echten Weihnachtsklassiker entwickelt hat, obwohl er eigentlich gar nichts mit Weihnachten zu tun hat. Aber man muss sagen, es passt schon so in diese beschauliche Zeit im Jahr. Es ist nämlich ein Märchen für Groß und Klein mit ganz viel Magie und toller Musik. Und den Titelsong daraus hören wir jetzt. Aus dem Film Das letzte Einhorn, America mit The Last Unicorn.

als sich bei Bum Bum Boris noch alles um Tennis drehte. 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

Radio Salü, alles 80er mit mir, Nicole Metzger, und jetzt mit dem grandiosen David Bowie, beziehungsweise mit dem 80er Bowie, muss man ja vielleicht vollständigkeitshalber dazu sagen. David Bowie hat sich öfter mal ja quasi neu erfunden, ganz verschiedene Stilrichtungen präsentiert, und sein Hit Let's Dance aus dem Jahr 83, der gilt eher so als Easy Pop. Das war der Beginn von Bowies Phase mit knallgrünen Anzügen, Neonfrisur und schon irgendwie auch so einer unnatürlichen Gesichtsbräune. Aber das Thema 80er Stil- und Modeeskapaden, das ist ja ein Fass ohne Boden. Also da folgen wir doch jetzt lieber einfach mal der Aufforderung und tanzen eine Runde. Let's Dance, David Bowie.

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2: Beim ABC der 80er ist das B an der Reihe wie Breakdance. Dieses Tanzphänomen entstand eigentlich schon in den 70ern in New York, kam Anfang der 80er dann aber nach Deutschland. Neben DJing und Graffiti war es ein Bestandteil der Hip-Hop-Bewegung. Und so bekamen neben Punkern, Poppern und Wavern Hip-Hopper dann auch ihren eigenen Sound- und Kleidungscode. Und mit dem Buchstaben B fängt auch der Künstlername des britischen Musikers Colin Wernkamp an. Hier ist Black mit Wonderful Life.

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1: Ich bin Dirk Zeitler. Nach den wachsenden Spannungen zwischen Präsident Trump und Bundeskanzler Merz ordnet die US-Regierung den Teilabzug von Soldaten aus Deutschland an. Rund 5.000 von ihnen sollen in den nächsten 6 bis 12 Monaten verlegt werden. Der offizielle Grund: eine Prüfung der Truppenpräsenz in Europa. Der Schritt markiert eine weitere Verschlechterung der deutsch-amerikanischen Beziehungen. Der Tankrabatt zur Entlastung der stark gestiegenen Preise wegen des Iran-Kriegs zeigt erste Wirkung. Zum Start sind die Preise für Benzin und Diesel deutlich gesunken. Allerdings nicht so stark wie die Steuersenkung von 16,7 Cent pro Liter. Darauf weisen der ADAC und das Bundeskartellamt hin.
2: Die Bundesregierung fordert eine vollständige Weitergabe des Tankrabatts an die Verbraucher. Laut ADAC sanken die Preise wenige Stunden nach Einführung des Preisnachlasses um 7 bis 8 Cent und gaben danach auch weiter nach. Trotzdem kam es mittags, wie zuletzt üblich, wieder zu einem deutlichen Preissprung. Insgesamt liegen die Preise aber unter dem Niveau vom Donnerstag. Der Tankrabatt gilt bis Ende Juni. David Riemer, Nachrichtenredaktion.
1: US-Präsident Trump will Zölle auf Autos und Lastwagen, die aus der Europäischen Union in die USA eingeführt werden, ab nächster Woche auf 25% erhöhen. In seinem Post auf der Plattform Truth Social begründet er das mit dem Vorwurf, dass sich die EU nicht an das vereinbarte Handelsabkommen halte.
3: Für Autos, leichte Lastwagen und Autoteile, die aus der Europäischen Union in die USA gelangen, gilt aktuell ein Zollsatz von 15%. Doch Trump will das nun ändern. Bernd Lange, der Vorsitzende des Handelsausschusses im Europaparlament, findet das inakzeptabel. Das Europäische Parlament halte weiterhin an der Vereinbarung fest und arbeite an deren Umsetzung, sagt er. Die USA und die EU haben sich im vergangenen Sommer auf ein Handelsabkommen geeinigt. Vollständig umgesetzt ist der Deal aber noch nicht. Aus Washington, Franziska Spieker.
1: Die Polizei hat eine positive vorläufige Bilanz des 1. Mai in Berlin gezogen. Bei der großen Demonstration von Linken und Linksextremen wurden am Abend nach einer ersten Zählung nur 3 Festnahmen wegen Störungen verzeichnet, sagte ein Sprecher. Im gesamten Tagesverlauf habe es Festnahmen im mittleren zweistelligen Bereich gegeben, sowohl bei den vielen Demonstrationen als auch bei Straßenfesten und Feiern in Parks.
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2: Auch wenn in den 80ern super viel elektronische Musik angesagt war, es gab natürlich auch handgeschrammelte Mucke und es wurde natürlich auch gerockt. Denn ganz viele sagten oder sangen oder besser gesagt gröhlten I love Rock'n'Roll. Sängerin Joan Jett, die hat sich gedacht, ja, jeder hat so einen Song, bei dem er sich einfach fantastisch fühlt und in die Luft springen will. Und sie selber hat gesagt, sie fühlt sich gesegnet, dass sie genau so einen Song geliefert hat. Wir packen also jetzt die Luftgitarren aus mit Joan Jett and the Blackhearts und I love Rock'n'Roll.

In unserer Sendung auf der Reeperbahn nachts um 12:30 ein Streifzug durch St. Pauli, sind wir jetzt im Hypodrom auf der großen Freiheit angekommen. Eben betritt Hannes Gröger, der singende Seemann, das Podium über der Manege. Der Lärm verstummt und jetzt klingt sie auf, die alte, auf allen Meeren bekannte Weise.

0: 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Ich komme aus Hamburg.
1: Krieger aus Hamburg?
0: Wenn Sie mich mal finden wollen, Hannes Krieger, Hamburg, große Freiheit. 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

Radio Salü, alles 80er mit mir, Nicole Metzger. Ob als Rambo oder Rocky, actiontechnisch führte in den 80ern gefühlt wirklich kein Weg an Sylvester Stallone vorbei. Für den dritten Teil der Boxersaga mit Sylvester Stallone, Rocky 3, das Auge des Tigers, da hat die US-Band Survivor den dazugehörigen Song Eye of the Tiger geschrieben. Für alle, die den Streifen nicht kennen, lässt sich eigentlich ziemlich flott zusammenfassen. Boxer Rocky Balboa macht sich einen schönen Lenz. Er ruht sich auf seinen Lorbeeren und gewonnenen Kämpfen aus. Die Konsequenz: ohne großen Kampfgeist geht er K.O. Dann findet er aber seinen Siegeswillen und seinen Biss wieder. Er trainiert hart, damit er wieder das Auge des Tigers bekommt. Ursprünglich war geplant, im Film den Queen-Song Another One Bites the Dust zu verwenden, aber Queen sagten, nö, haben wir keine Lust drauf und verweigerten die Rechte. Deshalb suchte Stallone selbst nach Ersatz. Er war ein großer Fan von Survivor und da das dann wohl auf Gegenseitigkeit beruhte, genügte eine kleine Nachricht von Stallone auf dem Anrufbeantworter der Band und die Sache war geritzt. Hier sind Survivor mit Eye of the Tiger.

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2: Modetechnisch kommt ja alles irgendwann wieder und bei den 80ern muss man da teilweise sagen, leider. Einige Teile der Modesünden sind mittlerweile als Retro-Fashion wieder total im Trend und angesagt. Zum Beispiel Puffärmel, Hosenanzüge, Karottenhosen, Jeans mit so ganz markanter Waschung, XL-Blazer mit Schulterpolstern, Animal Print, Leggings, Neonfarben, XL-Schmuck, breite Taillengürtel, Pailletten und auch Poloshirts. Und was natürlich sowieso nie aus der Mode kommt, sind Hits von Bon Jovi. Und so einen gibt's jetzt. Und zwar You Give Love a Bad Name.

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1: Ich bin Dirk Zeitler. Nach den wachsenden Spannungen zwischen Präsident Trump und Bundeskanzler Merz ordnet die US-Regierung den Teilabzug von Soldaten aus Deutschland an. Rund 5.000 von ihnen sollen in den nächsten 6 bis 12 Monaten verlegt werden.
2: Eine schmerzhafte Nachricht für Deutschland. Die US-Truppen sind geschätzt als Sicherheitsfaktor, als Wirtschaftsfaktor, aber auch in den Gemeinden vor Ort, als Nachbarn und im Sportverein. Rund 39.000 US-Soldaten sind aktuell im Land. Der Truppenabzug zeigt auch, wie dramatisch sich die Beziehung zwischen Kanzler Merz und Präsident Trump verschlechtert haben, und das in nur einer Woche. Montag hatte Merz den Präsidenten für seinen Krieg im Iran scharf kritisiert. Trump ätzte zurück und lässt jetzt Taten folgen. Aus Washington, Jan-Christoph Freibert.
1: Die Polizei hatte eine positive vorläufige Bilanz des 1. Mai in Berlin gezogen. Bei der großen Demonstration von Linken und Linksextremen wurden am Abend nach einer ersten Zählung nur 3 Festnahmen wegen Störungen verzeichnet, sagte ein Sprecher. Im gesamten Tagesverlauf habe es Festnahmen im mittleren zweistelligen Bereich gegeben, sowohl bei den vielen Demonstrationen als auch bei den Straßenfesten und Feiern in Parks. Der Tankrabatt zur Entlastung der stark gestiegenen Preise wegen des Iran-Kriegs zeigt erste Wirkung. Zum Start sind die Preise für Benzin und Diesel deutlich gesunken. Allerdings nicht so stark wie die Steuersenkung von 16,7 Cent pro Liter. Darauf weisen ADAC und das Bundeskartellamt hin.
3: Die Bundesregierung fordert eine vollständige Weitergabe des Tankrabatts an die Verbraucher. Laut ADAC sanken die Preise wenige Stunden nach Einführung des Preisnachlasses um 7 bis 8 Cent und gaben danach auch weiter nach. Trotzdem kam es mittags, wie zuletzt üblich, wieder zu einem deutlichen Preissprung. Insgesamt liegen die Preise aber unter dem Niveau vom Donnerstag. Der Tankrabatt gilt bis Ende Juni. David Riemer, Nachrichtenredaktion.
1: Der Schiffskonvoi zur Freisetzung des mehrmals an der deutschen Ostseeküste gestrandeten Buckelwals ist am frühen Morgen auf Kurs in der Nordsee. Der Schlepper und der Lastkahn mit dem Wal sowie ein Begleitschiff fuhren weiterhin nördlich der nördlichsten Spitze Dänemarks in Richtung Norwegen, wie beim Schiffsortungsdienst Vesselfinder zu beobachten war. Die Freisetzung des Wals soll an einem öffentlich nicht bekannten Ort in der Nordsee erfolgen.
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2: Beim ABC der 80er ist das U an der Reihe wie unten eng. Ja, Frauen, aber auch Männer trugen in den 80ern vorzugsweise ihre Jeans unten eng, also in Karottenform. Oben dafür dann ein bisschen weiter. Manchmal waren sie nur knöchellang, oft moonwashed mit Nieten oder Ledereinsätzen an den Seiten. Kombiniert wurden sie mit Nietengürteln, Westernstiefeln, weiten Sweatshirts, Nappa-Lederjacken mit Fransen zum Beispiel auch. Also insgesamt war die typische Silhouette der 80er von den Schultern bis zur Sohle oben weit, unten eng. Und typische Musik der 80er liefern uns mit dem Buchstaben U jetzt Ultravox mit Dancing with Tears in My Eyes.

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2: Beim ABC der 80er ist das A an der Reihe wie androgyn. In den 80er Jahren tauchten nämlich zum ersten Mal Frauen und Männer in der Popmusik auf, die modisch ihre Geschlechterrollen schon so ein bisschen überschritten haben. Thomas Anders zum Beispiel, der verwirrte das Publikum mit seinem femininen Erscheinungsbild. Lange, dunkle, lockige Haare. Dazu trug er starkes Make-up, rosafarbenes Lipgloss, sah schon sehr feminin aus. Umgekehrt, Grace Jones und Madonna provozierten gerne mal mit männlichen Gesten. Und Kim Wilde, die war durchaus männlich gekleidet, trug gerne mal Hosen, Anzug und Krawatte. Heute, da ist das alles ganz normal. Und unser ABC setzen wir jetzt auch in musikalischer Form direkt fort. Hier sind ABC mit The Look of Love.

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1: Ich bin Dirk Zeitler. Die US-Regierung hat den Teilabzug von Soldaten aus Deutschland angekündigt. Rund 5000 von ihnen sollen in den nächsten 6 bis 12 Monaten verlegt werden. Der offizielle Grund: eine Prüfung der Truppenpräsenz in Europa.
2: Eine schmerzhafte Nachricht für Deutschland. Die US-Truppen sind geschätzt als Sicherheitsfaktor, als Wirtschaftsfaktor, aber auch in den Gemeinden vor Ort, als Nachbarn und im Sportverein. Rund 39.000 US-Soldaten sind aktuell im Land. Der Truppenabzug zeigt auch, wie dramatisch sich die Beziehung zwischen Kanzler Merz und Präsident Trump verschlechtert haben, und das in nur einer Woche. Montag hatte Merz den Präsidenten für seinen Krieg im Iran scharf kritisiert. Trump ätzte zurück und lässt jetzt Taten folgen. Aus Washington, Jan-Christoph Freibert.
1: Die Polizei hat eine positive vorläufige Bilanz des 1. Mai in Berlin gezogen. Bei der großen Demonstration von Linken und Linksextremen wurden am Abend nach einer ersten Zählung nur 3 Festnahmen wegen Störungen verzeichnet, sagte ein Sprecher. Im gesamten Tagesverlauf habe es Festnahmen im mittleren zweistelligen Bereich gegeben, sowohl bei den vielen Demonstrationen als auch bei den Straßenfesten und Feiern in Parks. Wie gut kommen wir eigentlich miteinander klar? Da sind viele Menschen skeptisch. Mehr als 2/3 bewerten das soziale Miteinander in Deutschland sogar als schlecht. Das zeigt eine aktuelle Forsa-Umfrage für die Krankenkasse DAK Gesundheit.
3: Fast 70% der Befragten haben den Zusammenhalt und das Zusammenleben in der Gesellschaft mit schlecht oder sehr schlecht bezeichnet. Ein Plus von 6 Prozentpunkten im Vergleich zum Vorjahr. Viele beklagen vor allem mehr Beleidigungen, Respektlosigkeit und Aggressivität, besonders im öffentlichen Raum und in sozialen Netzwerken. 98% glauben, dass ein besseres soziales Miteinander die Gesundheit fördert. Mehr als die Hälfte engagiert sich bereits dafür, etwa durch Nachbarschaftshilfe oder Ehrenamt. David Riemer, Nachrichtenredaktion.
1: Der Schiffskonvoi zur Freisetzung des mehrmals an der ostdeutschen Ostseeküste gestrandeten Buckelwals ist am frühen Morgen auf Kurs in der Nordsee. Der Schlepper und der Lastkahn mit dem Wal sowie das Begleitschiff fuhren weiterhin nördlich der nördlichsten Spitze Dänemarks in Richtung Norwegen, wie beim Schiffsortungsdienst Vesselfinder zu beobachten war. Die Freisetzung des Wals soll an einem öffentlich nicht bekannten Ort in der Nordsee erfolgen.
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Salü, alles 80er mit mir, Nicole Metzger, und wir beamen uns jetzt zurück ins Jahr 1981. Da war die großartige Filmlegende Bette Davis bereits 73 Jahre alt, und als Kim Carnes mit ihrer Hommage an die Augen der Schauspielerin, die ja bekanntlich jedem Mann den Kopf verdrehen, einen Hit gelandet hat, ist Bette Davis total begeistert gewesen. Sie hat extra einen Brief an Kim Carnes geschrieben und sich bedankt, dass sie sie zum Teil der modernen Zeit gemacht hat und ihr auch so die Anerkennung ihrer Enkelkinder wieder sicher sei. Finde ich total niedlich. Heute gehört der Song zwar nicht mehr zur modernen Zeit, aber zu einem echten Kulthit aus den 80ern. Und deshalb darf er natürlich auch bei uns nicht fehlen. Hier ist Kim Carnes mit Bette Davis, Eyes.

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2: Es gibt Künstler, das sind extrovertierte, schillernde Persönlichkeiten, also echte Rampensäue mit Star-Appeal. Und dann gibt's Chris de Burgh. Also ich meine, super sympathischer, liebenswürdiger Mann, aber eher so ein unnahbarer Nerd, Diplomatensohn. Und ausgerechnet er lieferte mit einem Song dann unfreiwillig den Soundtrack für Kokainexzesse der Yuppies in den 80er Jahren. High on Emotion bezieht sich natürlich eigentlich überhaupt nicht auf Drogen, sondern auf die Hormonausschüttung der Verliebtheit. Aber dieses High, das wurde in den Disco-Zeiten dann doch etwas anders interpretiert. Hier ist Chris de Burgh mit High on Emotion.

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2: Schulterpolster, Leggings, Dauerwelle, Foku, Hila und Neonfarben. Die 80er waren einfach das Jahrzehnt des schlechten Geschmacks. Aber es ist auch umgekehrt so. Also für jede Menge gute Musik, die bis heute noch rauf und runter im Radio läuft, da sind die 80er ja auch bekannt. Egal ob neue deutsche Welle oder andere Größen der Musikära wie Madonna und Michael Jackson, die 80er hatten ja wirklich einiges zu bieten und sind ja auch gerade wegen ihrer guten Musik immer noch ein Garant für eine großartige Partynacht. Und da dürfen auch die Powerfrauen nicht fehlen, die als nächstes hier in den Startlöchern stehen. Sie lieferten 82 einen echten Stimmungskracher, der bis heute eigentlich auf keiner Party fehlt. Hier sind die Weather Girls mit It's Raining Men.

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2: Ich bin Tanja Wagner. Nach den wachsenden Spannungen zwischen Präsident Trump und Bundeskanzler Merz ordnet die US-Regierung den Teilabzug von Soldaten aus Deutschland an. Rund 5.000 von ihnen sollen in den nächsten 6 bis 12 Monaten verlegt werden. Der offizielle Grund: eine Prüfung der Truppenpräsenz in Europa, der Bedingungen vor Ort und der Anforderungen der Einsatzgebiete insgesamt. Der Schritt markiert eine Verschlechterung der deutsch-amerikanischen Beziehungen und könnte spürbare Folgen für die betroffenen Regionen haben. Sowohl bei Demonstrationen als auch bei Straßenfesten und in Parks. Zehntausende Menschen haben sich gestern in Berlin versammelt. Nach Polizeiangaben ist der 1. Mai friedlich verlaufen. Bei der großen Demonstration von Linken und Linksextremen gab es am Abend nach einer ersten Zählung nur 3 Festnahmen.
3: Etwa 10.000 Demonstranten zogen durch Kreuzberg und Neukölln. Vereinzelt kam es zu Rangeleien. Trotz zum Teil aggressiver Stimmung und der Teilnahme eines sogenannten schwarzen Blocks von Linksautonomen gab es keine Gewaltausbrüche oder Angriffe auf die Polizei. In früheren Jahren hatte es am 1. Mai in Berlin oft schwere Randale gegeben, zuletzt war es dann aber friedlicher geworden. Am Tag der Arbeit protestierten gestern aber auch Tausende bei DGB-Kundgebungen gegen Stellenabbau und Kürzungen bei Sozialleistungen durch Zeitler Berlin.
2: Wie gut kommen wir eigentlich miteinander zurecht? Da sind viele Menschen skeptisch. Mehr als 2/3 bewerten das soziale Miteinander in Deutschland sogar als schlecht. Das zeigt eine aktuelle Umfrage für die Krankenkasse DAK Gesundheit.
4: Fast 70% der Befragten haben den Zusammenhalt und das Zusammenleben in der Gesellschaft mit schlecht oder sehr schlecht bezeichnet. Ein Plus von 6 Prozentpunkten im Vergleich zum Vorjahr. Viele beklagen vor allem mehr Beleidigungen, Respektlosigkeit und Aggressivität, besonders im öffentlichen Raum und den sozialen Netzwerken. David Riemer, Redaktion.
2: Der Schiffskonvoi zur Freisetzung des mehrmals an der deutschen Ostseeküste gestrandeten Buckelwals ist heute früh auf Kurs in der Nordsee. Der Schlepper, die sogenannte Barge mit dem Wal sowie das Begleitschiff fuhren weiterhin nördlich der nördlichsten Spitze Dänemarks in Richtung Norwegen, wie beim Schiffsortungsdienst Fesselfinder zu beobachten war. Die Freisetzung des Wals sollte an einem öffentlich nicht bekannten Ort in der Nordsee erfolgen.
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2: Beim ABC der 80er ist das K an der Reihe wie Karate Kid. Ähnlich wie es bei Bruce Lee mit Kung Fu der Fall war, löste Karate Kid in den 80ern einen weltweiten Karate-Boom aus. Auslöser war wie gesagt ein Film, 84 kam der raus. Da ging es um einen Kampfsport-Teenager. An den Kinokassen war der Film äußerst erfolgreich. Später entwickelte sich das zum Kultfilm. Ein ganzes Franchise gab es hinterher mit 3 Fortsetzungen, einer Zeichentrickserie und Neuverfilmungen und einer Serie noch in den 2000ern. Wir bleiben aber jetzt erstmal in den 80ern. Musikalisch stand der Buchstabe K nämlich unter anderem auch für Kenny Loggins. Den hören wir jetzt mit seinem Hit Welcome to Heartlight.
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2: Beim ABC der 80er ist das I an der Reihe wie Ich heirate eine Familie. Ja, gemeinsam mit der Familie auf der Couch sitzen, Fernseh gucken, das war ja sowieso in den 80ern an der Tagesordnung. Gab eine Vielzahl an Filmen, Shows und Serien, unter anderem bei deutschen TV-Serien Ich heirate eine Familie mit Thekla Carola-Wiedt und Peter Weck in den Hauptrollen. Das Ganze wirkte erstmal wie so ein gemütlich harmonischer Heimatfilm noch aus den 70ern, aber thematisch hatte es was fast schon Unerhörtes auf Lager, und zwar ein unkonventionelles Familienmodell. Die geschiedene Angie lebte mit ihren drei Kindern in West-Berlin und lernt dann den aus Wien stammenden Werbegrafiker Werner kennen. Sie verschweigt ihm zuerst die Kids, aber als er dann davon erfährt, findet er das nicht schlimm. Er heiratet Angie mit ihren Kindern und alle ziehen zusammen in ein großes Haus, also wirklich so quasi die erste Patchwork-Familie, die dann auch so ganz Patchwork-familientypische Abenteuer durchleben. Das Ganze mit viel Ironie, Situationskomik und natürlich der herrliche Wiener Schmäh von Peter Weck. Tolle Serie. Musikalisch geht's beim Buchstaben I jetzt zur Band Icehouse mit ihrem Hit Hey Little Girl.

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2: Ja, wenn man als Nicole in den 80ern im Saarland geboren wurde, dann muss man sich häufiger mal die Frage anhören, ob die Eltern den Namen gewählt haben, weil sie so begeistert vom Sieg von Nicole.
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2: Ja, wenn man als Nicole in den 80ern im Saarland geboren wurde, dann muss man sich häufiger mal die Frage anhören, ob die Eltern den Namen gewählt haben, weil sie so begeistert vom Sieg von Nicole mit ein bisschen Frieden beim Grand Prix waren. Nee.

Sarah, Anna, Katharina, Stefanie und Spitzenreiter Julia. Und bei den Jungs waren die Top 5 Alexander, Jan, Daniel, Sebastian und Christian. Und mit einem der beliebtesten Hits aus dem Jahrzehnt geht's jetzt bei uns weiter. Hier sind Cars mit Drive.

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2: Ich bin Tanja Wagner. Nach den wachsenden Spannungen zwischen Präsident Trump und Bundeskanzler Merz ordnet die US-Regierung den Teilabzug von Soldaten aus Deutschland an. Rund 5.000 von ihnen sollen in den nächsten 6 bis 12 Monaten verlegt werden. Der offizielle Grund: eine Prüfung der Truppenpräsenz in Europa, der Bedingungen vor Ort und der Anforderungen der Einsatzgebiete insgesamt. Der Schritt markiert eine Verschlechterung der deutsch-amerikanischen Beziehungen und könnte spürbare Folgen für die betroffenen Regionen haben. Sowohl bei Demonstrationen als auch bei Straßenfesten und in Parks. Zehntausende Menschen haben sich gestern in Berlin versammelt. Nach Polizeiangaben ist der 1. Mai friedlich verlaufen. Bei der großen Demonstration von Linken und Linksextremen gab es am Abend nach einer ersten Zählung nur 3 Festnahmen.
3: Etwa 10.000 Demonstranten zogen durch Kreuzberg und Neukölln. Vereinzelt kam es zu Rangeleien. Trotz zum Teil aggressiver Stimmung und der Teilnahme eines sogenannten schwarzen Blocks von Linksautonomen gab es keine Gewaltausbrüche oder Angriffe auf die Polizei. In früheren Jahren hatte es am 1. Mai in Berlin oft schwere Randale gegeben. Zuletzt war es dann aber friedlicher geworden. Am Tag der Arbeit protestierten gestern aber auch Tausende bei DGB-Kundgebungen gegen Stellenabbau und Kürzungen bei Sozialleistungen. Doch Zeitler Berlin.
2: Wie gut kommen wir eigentlich miteinander zurecht? Da sind viele Menschen skeptisch. Mehr als 2/3 bewerten das soziale Miteinander in Deutschland sogar als schlecht. Das zeigt eine aktuelle Umfrage für die Krankenkasse DAK Gesundheit.
4: Fast 70% der Befragten haben den Zusammenhalt und das Zusammenleben in der Gesellschaft mit schlecht oder sehr schlecht bezeichnet. Ein Plus von 6 Prozentpunkten im Vergleich zum Vorjahr. Viele beklagen vor allem mehr Beleidigungen, Respektlosigkeit und Aggressivität, besonders im öffentlichen Raum und in sozialen Netzwerken. David Riemer, Redaktion.
2: Der Schiffskonvoi zur Freisetzung des mehrmals an der deutschen Ostseeküste gestrandeten Buckelwals ist heute früh auf Kurs in der Nordsee. Der Schlepper, die sogenannte Barge mit dem Wal sowie das Begleitschiff fuhren weiterhin nördlich der nördlichsten Spitze Dänemarks in Richtung Norwegen, wie beim Schiffsortungsdienst Fesselfinder zu beobachten war. Die Freisetzung des Wals sollte an einem öffentlich nicht bekannten Ort in der Nordsee erfolgen.
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2: 1982. Ein konstruktives Misstrauensvotum stürzt Bundeskanzler Helmut Schmidt. Nachfolger wird Helmut Kohl. Die Arbeitslosigkeit in der BRD erreicht die 2-Millionen-Marke. 1982 gewinnt Nicole mit ein bisschen Frieden den Grand Prix d'Eurovision de la Chanson für Deutschland. Großbritannien und Argentinien führen Krieg um die Falklandinseln. In Frankfurt kommt es zu Ausschreitungen beim Bau der Startbahn West. Und ein Hit aus dem Jahr 82 ist It's Raining Again von Supertramp.

0: Radio Salü, alles 80er mit mir Nicole Metzger und jetzt mit einem Song, der wurde an Rosenmontag 1981 geschrieben von einem Kölner Musiker, aber nee, es ist kein Karnevalssong, sondern an diesem Tag ist einer der größten deutschen Rocksongs entstanden. Bab-Sänger Wolfgang Niedecken ist zum einen kein großer Karnevalsjacke und zum anderen hat er sich an diesem Tag ganz bewusst in einen kleinen Ort nach Bayern zurückgezogen, weil er Zeit für sich gebraucht hat. Erst wenige Monate vorher war sein Vater verstorben und so führte er mit diesem Song quasi so ein imaginäres Gespräch mit seinem verstorbenen Vater über das Leben, über Ängste, Sorgen und Hoffnungen. Also wirklich ein ganz persönlicher Song, der ursprünglich auch gar nicht als Hit konzipiert war, aber dann doch einer wurde und was für einer. Und Niedecken sagt, das liegt wohl dran, dass jeder für sich dieses verdammt lang her mit irgendwas anderem ausfüllt und wenn es nur irgendwie Erinnerungen an die Klassenfahrt sind oder so. Dann würde ich sagen, erinnern wir uns jetzt mal alle eine Runde an die 80er mit Bab und verdammt lang her.
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2: Und ich bin jetzt hier wieder die Flugbegleiterin auf der Zeitreise zurück in die 80er. Also anschnallen bitte, Sitze in eine aufrechte Position bringen und die Tische hochklappen. Es geht in unserer Zeitmaschine ins Jahr 1988. Ein musikalisch sehr fruchtbares Jahr, in dem Künstlerinnen wie Adele, Jessie J und Rihanna geboren wurden. Aber uns interessiert ja jetzt, was in diesem Jahr denn in der Musikszene so los war. Und da gab es zum Beispiel eine Band aus Deutschland, die einen europaweiten Hit gelandet hat. Hier sind die Rainbirds mit Blueprint.

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1: Ich bin Tanja Wagner. Gute Nachrichten vom Rettungseinsatz in der Ostsee. Der Buckelwal ist wieder frei und jetzt in der Nordsee unterwegs. Das teilte das Team der Privatinitiative mit. Er war auch auf Bildern eines Livestreams zu sehen. Der Wal sei gegen 9 Uhr nicht mehr im Lastkahn gewesen, sagte ein Teammitglied.
2: Gibt es nach Wochen des Bangens ein Happy End für den Buckelwal? Mehrere Male ist er in den letzten Wochen vor deutschen Küsten gestrandet. Zuletzt hatte das rund 12 Meter lange Tier 4 Wochen vor der Insel Pöhl bei Wismar gelegen. Gegen den Rat vieler Wissenschaftler und Tierschutzorganisationen hat eine private Initiative seit Mitte April versucht, den Wal zu bergen, um ihn lebend in die Nordsee oder den Atlantik zu bringen. Nun ist er in Freiheit, offen ist allerdings, ob der Wal überlebt. David Riemer, Redaktion.
1: Die US-Regierung ordnet den Teilabzug von Soldaten aus Deutschland an. Rund 5.000 von ihnen sollen in den nächsten 6 bis 12 Monaten verlegt werden. Der offizielle Grund: eine Prüfung der Truppenpräsenz in Europa.
3: Eine schmerzhafte Nachricht für Deutschland. Die US-Truppen sind geschätzt als Sicherheitsfaktor, als Wirtschaftsfaktor, aber auch in den Gemeinden vor Ort, als Nachbarn und im Sportverein. Rund 39.000 US-Soldaten sind aktuell im Land. Der Truppenabzug zeigt auch, wie dramatisch sich die Beziehung zwischen Kanzler Merz und Präsident Trump verschlechtert haben, und das in nur einer Woche. Montag hatte Merz den Präsidenten für seinen Krieg im Iran scharf kritisiert. Trump ätzte zurück und lässt jetzt Taten folgen. Jan-Christoph Freibert, Washington.
1: Bundesfinanzminister Klingbeil drückt bei der geplanten Einkommenssteuerreform aufs Tempo. Ich werde mein Reformkonzept in den kommenden Wochen vorlegen. Wir arbeiten mit Hochdruck daran, sagte der Vizekanzler der Süddeutschen Zeitung. Klingbeil bekräftigte, geplant sei eine deutliche Entlastung kleiner und mittlerer Einkommen. Diese Entlastung müsse aber realistisch finanziert werden. Spitzenverdiener mit 6-stelligen Gehältern müssten hierzu ihren Beitrag leisten. Die Polizei hat eine positive vorläufige Bilanz des 1. Mai in Berlin gezogen. Bei der großen Demonstration von Linken und Linksextremen wurden am Abend nach einer ersten Zählung nur 3 Festnahmen wegen Störungen verzeichnet, sagte ein Sprecher. Über den gesamten Tag gab es Festnahmen im mittleren 2-stelligen Bereich, sowohl bei den vielen Demos als auch bei den Straßenfesten und den Feiern in den Parks.
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2: Die Mode der 80er hatte mit Stirnband, Leggings, Schulterpolstern und Co. ja bekanntlich einen äußerst speziellen Stil. Aber wie sah es denn eigentlich da drunter so aus? Bei der Damenunterwäsche waren teilweise immer noch Korsettmodelle der 70er Jahre angesagt. Es gab in den 80ern aber zum Beispiel auch die ersten Sport-BHs. Und die wohl mit Abstand merkwürdigste BH-Neuheit der 80er war der sogenannte Natureller BH. Da waren die Schalen mit Brustwarzen versehen, ne? Also die sich dann wirklich so deutlich unter der Bluse abgezeichnet haben. Auf diese Art sollte es quasi so aussehen, als würde man keinen BH tragen. Die Unterhosen der 80er, die Schlüppis, die waren häufig knallig bunt und gemustert. Besonders beliebt war dabei Frotte, also ein Material, das heutzutage bei Slips ja total ungewöhnlich ist. Und ein beliebter Trend in den 80er Jahren, den ich auch in der Wäschekommode hatte, waren die sogenannten 7-Tage-Slips im 7er-Pack, wobei dann wirklich auf jedem Höschen ein Wochentag aufgedruckt war. Total niedlich, man ist nicht durcheinander gekommen. Und man hatte natürlich auch nicht das Entscheidungsproblem, ne? Was ziehe ich heute an? Wir packen musikalisch jetzt den Montag aus, den Manic Monday. Hier sind die Bangles.

Radio Salü, alles 80er mit mir, Nicole Metzger. Wenn jemand in den 80ern einen Song über den Sommer 69 schreibt, hat er ja offensichtlich wehmütige Erinnerungen an seine Jugendzeit. Oder etwa nicht? Nun ja, Bryan Adams, der könnte sich an diesen besagten Sommer Ende der 60er wahrscheinlich gar nicht mehr richtig erinnern. Da war er nämlich gerade mal 9 Jahre alt. Und tatsächlich, Bryan Adams selbst sagt, nö, 69 meint nicht das Jahr, sondern die gleichnamige Stellung beim Liebesspiel und ist somit eine Metapher für Sex in einer lauen Sommernacht. Aber ich würde mal sagen, egal ob Jugenderinnerung oder so ein kleines sommerliches Stell dich ein, those were the best days of my life, singt Bryan Adams. Also es war auf jeden Fall eine gute Zeit. Die hatten viele von uns in den 80ern. So oder so. Hier ist Bryan Adams mit Summer of 69.

Radio Salü, alles 80er mit mir, Nicole Metzger. Und ja, egal wie nicht so toll oder vielleicht super toll die Stimmung gerade ist, wir verdoppeln das Minimum jetzt mit der Gute-Laune-Hymne der 80er Jahre und gleichzeitig einem der beliebtesten Sommerhits überhaupt. Und das, obwohl der Song im tiefsten englischen Winter entstanden ist. Aber so ein bisschen Träumen vom Sommer, das geht immer. Das war in den 80ern wohl auch nicht anders als heute. Also gedanklich jetzt ab auf die Strandliege der beliebtesten Sommerhits überhaupt. Und das, obwohl der Song im tiefsten englischen Winter entstanden ist. Aber so ein bisschen Träumen vom Sommer, das geht immer. Das war in den 80ern wohl auch nicht anders als heute. Also gedanklich jetzt ab auf die Strandliege mit Katrina and the Waves und Walkin'.

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2: Ich bin Tanja Wagner. Der Buckelwal ist in der Nordsee freigesetzt worden. Das teilte ein Teammitglied der deutschen Presseagentur mit. Auch beim Livestream-Anbieter News 5 war zu sehen, dass sich das Tier gegen 9 Uhr nicht mehr im Lastkahn befand. Der Konvoi befand sich heute früh etwa 70 Kilometer von Skagen entfernt im Skagerrak. Vor dem Freisetzen soll noch ein GPS-Sender angebracht worden sein, mit dem sich der künftige Standort des Wals erkennen ließe. Ob das gelang und der Sender Daten liefert, war zunächst unklar. Hohe Spritpreise, teurere Flüge und die Frage, soll der Staat gegensteuern? Die Chefin der Wirtschaftsweisen Monika Schnitzer warnt davor. In der Augsburger Allgemeinen kritisierte sie den Tankrabatt als Fehler und wirbt für gezieltere Hilfen statt pauschaler Entlastung.
3: Schnitzer sagt, hohe Preise haben auch eine Funktion. Sie zeigen, dass Energie knapp ist und bringen Menschen dazu, weniger zu verbrauchen. Deshalb hält sie breite Entlastungen für den falschen Weg. Stattdessen sollten gezielt diejenigen unterstützt werden, die wirklich Hilfe brauchen. Mit Blick auf den Sommer warnt sie außerdem, teureres Kerosin könnte Flüge verteuern. Urlaub wird also wohl für viele spürbar teurer. Insgesamt rechnet sie damit, dass die Folgen der Ölkrise die Preise weitertreiben. Zoe Tassovali, Redaktion.
2: Verteidigungsminister Pistorius nimmt den angekündigten Teilabzug von US-Soldaten aus Deutschland gelassen. Die Präsenz amerikanischer Soldaten in Europa und besonders in Deutschland ist in unserem und im Interesse der USA, sagte Pistorius der deutschen Presseagentur. Zugleich machte er deutlich, dass die Entscheidung nicht unerwartet kommt. Wie gut kommen wir eigentlich miteinander klar? Da sind viele Menschen skeptisch. Mehr als 2/3 bewerten das soziale Miteinander in Deutschland sogar als schlecht. Das zeigt eine Umfrage für die DAK Gesundheit.
4: Fast 70% der Befragten haben den Zusammenhalt und das Zusammenleben in der Gesellschaft mit schlecht oder sehr schlecht bezeichnet. Ein Plus von 6 Prozentpunkten im Vergleich zum Vorjahr. Viele beklagen vor allem mehr Beleidigungen, Respektlosigkeit und Aggressivität. Besonders im öffentlichen Raum und den sozialen Netzwerken. David Riemer, Redaktion.
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2: 1980. Die Grünen gründen eine eigene Partei. John Lennon wird ermordet. Der Film Das Boot kommt in die Kinos. 1980 marschiert die UdSSR in Afghanistan ein. Ein Sprengstoffattentat auf das Münchner Oktoberfest fordert 13 Tote und über 200 zum Teil schwer Verletzte. Der Computerspielklassiker Pac-Man wird veröffentlicht. Und ein Hit aus dem Jahr 1980 ist Could You Be Loved von Bob Marley.

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2: Beim ABC der 80er ist das H an der Reihe wie Haarspray. Ja, es wurde wirklich toupiert und betoniert, was das Zeug hält. In den 80er Jahren wurde die Frisur mit ganz viel Haarspray fixiert. Egal ob wilde Mähnen, voluminöse Wellen oder kleine Löckchen. Ohne Minimum eine Dose Haarspray in den Haaren konnte man auf keinen Fall vor die Tür gehen. Und auch bei der nächsten Band saß die Frise immer perfekt. H steht im 80er Alphabet auch für die Hooters. Die hören wir jetzt mit ihrem wunderschönen Hit Johnny B.

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2: Ich bin Tanja Wagner. Gute Nachrichten vom Rettungseinsatz in der Ostsee. Der Buckelwal ist wieder frei und jetzt in der Nordsee unterwegs. Das teilte das Team der Privatinitiative mit. Er war auch auf Bildern eines Livestreams zu sehen. Der Wal sei gegen 9 Uhr nicht mehr im Lastkahn gewesen, sagte ein Teammitglied.
3: Gibt es nach Wochen des Bangens ein Happy End für den Buckelwal? Mehrere Male ist er in den letzten Wochen vor deutschen Küsten gestrandet. Zuletzt hatte das rund 12 Meter lange Tier 4 Wochen vor der Insel Pöhl bei Wismar gelegen. Gegen den Rat vieler Wissenschaftler und Tierschutzorganisationen hat eine private Initiative seit Mitte April versucht, den Wal zu bergen, um ihn lebend in die Nordsee oder den Atlantik zu bringen. Nun ist er in Freiheit, offen ist allerdings, ob der Wal überlebt. David Riemer, Redaktion.
2: Die US-Regierung ordnet den Teilabzug von Soldaten aus Deutschland an. Rund 5000 von ihnen sollen in den nächsten 6 bis 12 Monaten verlegt werden. Der offizielle Grund: eine Prüfung der Truppenpräsenz in Europa.
4: Eine schmerzhafte Nachricht für Deutschland. Die US-Truppen sind geschätzt als Sicherheitsfaktor, als Wirtschaftsfaktor, aber auch in den Gemeinden vor Ort, als Nachbarn und im Sportverein. Rund 39.000 US-Soldaten sind aktuell im Land. Der Truppenabzug zeigt auch, wie dramatisch sich die Beziehung zwischen Kanzler Merz und Präsident Trump verschlechtert haben, und das in nur einer Woche. Montag hatte Merz den Präsidenten für seinen Krieg im Iran scharf kritisiert. Trump ätzte zurück und lässt jetzt Taten folgen. Jan-Christoph Freibert, Washington.
2: Bundesfinanzminister Klingbeil drückt bei der geplanten Einkommenssteuerreform aufs Tempo. Ich werde mein Reformkonzept in den kommenden Wochen vorlegen. Wir arbeiten mit Hochdruck daran, sagte der Vizekanzler der Süddeutschen Zeitung. Klingbeil bekräftigte, geplant sei eine deutliche Entlastung kleiner und mittlerer Einkommen. Diese Entlastung müsse aber realistisch finanziert werden. Spitzenverdiener mit 6-stelligen Gehältern müssten hierzu ihren Beitrag leisten. Die Polizei hat eine positive vorläufige Bilanz des 1. Mai in Berlin gezogen. Bei der großen Demonstration von Linken und Linksextremen wurden am Abend nach einer ersten Zählung nur 3 Festnahmen wegen Störungen verzeichnet, sagte ein Sprecher. Über den gesamten Tag gab es Festnahmen im mittleren 2-stelligen Bereich. Sowohl bei den vielen Demos als auch bei den Straßenfesten und den Feiern in den Parks.
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2: Beim ABC der 80er ist das R an der Reihe wie Roller Skates. Vermutlich jedes Kind oder jeder Teenie in den 80ern hatte die Dinger mal unter den Füßen. Rollschuhe, Disco-Roller oder Roller Skates. Bevor man auf die Straße oder sogar in die Rollschuh-Disco gegangen ist, da hat man natürlich aber erstmal vor der Haustür fleißig geübt. Und man muss sagen, da gab es schon auch unterschiedliches Talent. Bei mir hielt sich das leider immer so ein bisschen in Grenzen. Trotzdem, das Roller Skating war damals ein absoluter Trendsport und wurde in den 90ern ja dann auch quasi nahtlos vom Inline-Skaten abgelöst. Trendmusik mit dem Buchstaben R liefert uns jetzt aus den 80ern Richard Marx mit Right Here Waiting.

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Radio Salü, alles 80er mit mir, Nicole Metzger, und wir machen einen Ausflug ins Filmjahr 1987. Die fünf erfolgreichsten Filme an den deutschen Kinokassen waren in diesem Jahr Der letzte Kaiser, Beverly Hills Cop 2, Crocodile Dundee, ein Krokodil zum Küssen, Otto, der neue Film, und auf Platz 1, 1987, unangefochten Dirty Dancing. Und nicht nur der Film war ein Kassenschlager, sondern natürlich ging auch der prägende Soundtrack weg wie geschnitten Brot. Mit 42 Millionen Exemplaren zählt er zu den meistverkauften Alben der Musikgeschichte. Und daraus hören wir jetzt Eric Carmen mit Hungry Eyes.

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2: Ach ja, die Männer in den 80ern, auf die Frauen und Mädels so abgefahren sind, die waren schon recht unterschiedlich. Das ging von Sascha Hehn im Arztkittel aus der Schwarzwaldklinik bis hin zu Tom Selleck im Hawaii-Hemd aus Magnum, Harrison Ford mit Peitsche als Indiana Jones oder, hab ich für geschwärmt, muss ich zugeben, David Hasselhoff mit Wunderauto Kit in Knight Rider. Aber selbst diese Helden der 80er, die haben Bonnie Tyler immer noch nicht gereicht. Einen Ritter in glänzender Rüstung, einen echten Superman, hat sie in ihrem Hit gesucht. Na, nicht gerade kleine Ansprüche, aber man wird ja auch noch träumen dürfen. Hier ist Bonnie Tyler mit Holding Out for a Hero.

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2: Ich bin Tanja Wagner. Der Buckelwal ist in der Nordsee freigesetzt worden. Das teilte ein Teammitglied der deutschen Presseagentur mit. Auch beim Livestream-Anbieter News 5 war zu sehen, dass sich das Tier gegen 9 Uhr nicht mehr im Lastkahn befand. Der Konvoi befand sich heute früh etwa 70 Kilometer von Skagen entfernt im Skagerrak. Vor dem Freisetzen soll noch ein GPS-Sender angebracht worden sein, mit dem sich der künftige Standort des Wals erkennen ließe. Ob das gelang und der Sender Daten liefert, war zunächst unklar. Hohe Spritpreise, teurere Flüge und die Frage, soll der Staat gegensteuern? Die Chefin der Wirtschaftsweisen Monika Schnitzer warnt davor. In der Augsburger Allgemeinen kritisierte sie den Tankrabatt als Fehler und wirbt für gezieltere Hilfen statt pauschaler Entlastung.
3: Schnitzer sagt, hohe Preise haben auch eine Funktion. Sie zeigen, dass Energie knapp ist und bringen Menschen dazu, weniger zu verbrauchen. Deshalb hält sie breite Entlastungen für den falschen Weg. Stattdessen sollten gezielt diejenigen unterstützt werden, die wirklich Hilfe brauchen. Mit Blick auf den Sommer warnt sie außerdem, teureres Kerosin könnte Flüge verteuern. Urlaub wird also wohl für viele spürbar teurer. Insgesamt rechnet sie damit, dass die Folgen der Ölkrise die Preise weitertreiben. Zoe Tassovali, Redaktion.
2: Verteidigungsminister Pistorius nimmt den angekündigten Teilabzug von US-Soldaten aus Deutschland gelassen. Die Präsenz amerikanischer Soldaten in Europa und besonders in Deutschland ist in unserem und im Interesse der USA, sagte Pistorius der deutschen Presseagentur. Zugleich machte er deutlich, dass die Entscheidung nicht unerwartet kommt. Wie gut kommen wir eigentlich miteinander klar? Da sind viele Menschen skeptisch. Mehr als 2/3 bewerten das soziale Miteinander in Deutschland sogar als schlecht. Das zeigt eine Umfrage für die DAK Gesundheit.
4: Fast 70% der Befragten haben den Zusammenhalt und das Zusammenleben in der Gesellschaft mit schlecht oder sehr schlecht bezeichnet. Ein Plus von 6 Prozentpunkten im Vergleich zum Vorjahr. Viele beklagen vor allem mehr Beleidigungen, Respektlosigkeit und Aggressivität, besonders im öffentlichen Raum und den sozialen Netzwerken. David Riemer, Redaktion.
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2: Neben der neuen deutschen Welle war ja vor allem elektronische Popmusik ganz charakteristisch für die 80er und da ganz besonders Synthie-Pop. Damit ging es eigentlich schon in den 70ern los, aber damals konnte sich noch fast kein Mensch so einen Synthesizer leisten. Dann kamen aber preiswertere Modelle auf den Markt und so konnten immer mehr Musiker einfach mal ein bisschen damit rumspielen. Das Ergebnis? Synthesizer-Bands sprießen wie Pilze aus dem Boden. Einige Vertreter haben sich als besonders stilprägend und besonders erfolgreich durchgesetzt, zum Beispiel Depeche Mode, die Pet Shop Boys, OMD, die Eurythmics, Ultravox, Visage oder auch Soft Cell. Und die hören wir jetzt mit ihrem Mega-Hit aus dem Jahr 1981, Tainted Love.

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2: Beim ABC der 80er ist das M an der Reihe wie Miami Vice. Diese US-amerikanische Kultserie prägte die 80er-Generation und revolutionierte wirklich auch die Männermode. Dass Polizisten Pastellfarben tragen und dann auch noch rosafarbene Shirts, das hatte es zuvor wirklich noch nie gegeben. Don Johnson und Philip Michael Thomas präsentierten als Cops Sonny Crockett und Rico Tubbs wirklich edle Markenkleidung, T-Shirts und Anzüge in sanften Farben, getragen dann noch so mit weißen Lederslippern und edlen Sonnenbrillen. Also das hat wirklich vielen Männern modisch da ganz neue Horizonte eröffnet. Zwischen 84 und 89 wurden in 5 Staffeln insgesamt 111 Episoden produziert, in denen diese Cops im Popper-Stil gegen Waffenschmuggler und Drogenhändler gekämpft haben. Und M steht im 80er-Alphabet musikalisch unter anderem auch für Marillion. Hier ist die britische Band mit ihrem Hit Kelly.

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2: 1981 wird in den USA eine bislang unbekannte pandemische Krankheit erkannt, die 82 schließlich einen Namen erhielt: AIDS. Zuerst wurde sie von vielen unwissend und homophob als Schwulenseuche betitelt. Und obwohl Mitte der 80er längst klar war, dass nicht nur Homosexuelle das AIDS-Virus weitergeben, sondern sich beispielsweise auch Bluter mit Spenderblut infizierten, ging der konservative Feldzug gegen Schwule als Quelle des Übels weiter. Es gab auch prominente Opfer der Krankheit. Schauspieler Rock Hudson zum Beispiel starb als einer der ersten Prominenten an den Folgen der Krankheit. Und auch Queen-Frontmann Freddie Mercury erkrankte in den 80ern an AIDS und starb schließlich 1991 im Alter von 45 Jahren an den Folgen einer Lungenentzündung. Seine Musik bleibt unsterblich. Und mir persönlich geht der im wahrsten Sinne des Wortes unsterblichste Hit von Queen ganz besonders nahe: Who Wants to Live Forever? Der wurde von Queen-Gitarrist Brian May 1986 geschrieben für den Soundtrack zum Film Highlander. Und Freddie Mercury, der sang den Song, nachdem er bereits erste Anzeichen der Krankheit hatte. Und ja, ich weiß, ich krieg gleich wieder eine zentimeterdicke Gänsehaut, wenn ich den Song jetzt höre. Hier sind Queen mit Who Wants to Live Forever.

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1: Ich bin Thomas Brockt. Nach der Ankündigung der USA, Soldaten aus Deutschland abzuziehen, bleibt Verteidigungsminister Pistorius gelassen. Die Präsenz amerikanischer Truppen liege im Interesse beider Seiten, sagte Pistorius. Gleichzeitig betonte er, dass dieser Schritt nicht überraschend komme.
2: Pistorius macht klar, Deutschland und die USA arbeiten militärisch weiter eng zusammen, etwa in Ramstein in Rheinland-Pfalz oder Grafenwöhr in Bayern. Dort geht es auch um Einsätze in Europa, Afrika und dem Nahen Osten. Gleichzeitig sieht Pistorius Europa stärker in der Pflicht. Die NATO müsse europäischer werden, sagt er. Heißt konkret, Europa soll mehr Verantwortung für die eigene Sicherheit übernehmen. Zoe Tassovali, Nachrichtenredaktion.
1: Der mehrfach an Ostseeküsten gestrandete Buckelwal ist wieder im offenen Meer. In welche Richtung er schwimmt oder wie es ihm geht, ist aber unklar. Peildaten seien bei der Initiative mehrfach angefordert worden. Bislang habe man nichts, sagte eine Sprecherin des Umweltministeriums in Mecklenburg-Vorpommern. Sollte es Daten geben, sollen diese auch nicht an die Allgemeinheit gelangen. Der Schiffskonvoi hatte das Tier heute früh im Skagerrak freigesetzt. Der Tankrabatt kommt nicht in Gänze bei den Verbrauchern an. Laut ADAC haben die Mineralölkonzerne die Steuersenkung von knapp 17 Cent pro Liter am ersten Tag nicht komplett an die Autofahrer weitergegeben. Unterdessen reißt die Kritik an den Entlastungen nicht ab. Die Chefin der Wirtschaftsweisen Schnitzer spricht von einem großen Fehler.
3: Sprit ist teuer, weil er knapp ist. Da hilft nur weniger verbrauchen, sagt Schnitzer gegenüber der Augsburger Allgemeinen. Der Staat solle nicht ständig versuchen, jeden Preisschock abzufedern, sondern gezielt die unterstützen, die auch wirklich Hilfe benötigten. Laut ADAC gingen die Preise für Sprit gestern nur um etwa 13 Cent zurück. Die Branche hatte argumentiert, dass sich in den Tanks vieler Tankstellen noch Kraftstoff zu den alten Steuersätzen befindet. Tanja Wagner, Nachrichtenredaktion.
1: Nach einem mehrstündigen Rettungseinsatz ist die Leiche eines Mannes aus den Tiefen der Falkensteiner Höhle auf der Schwäbischen Alb geborgen worden. Die Gruppe, mit der der Mann gestern unterwegs war, hatte die Höhle bereits zuvor verlassen. Der Mann war wegen eines medizinischen Vorfalls in der schwer zugänglichen Höhle gestorben.
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2: Die 80er sind das absolute Lieblingsjahrzehnt der Deutschen. Das hat eine repräsentative Umfrage vor kurzem ergeben. Ja, als es noch kein Internet und keine Handys gab, da hat man zusammen Fernseh geguckt, man hat zusammen gespielt, Musik gehört. Und deswegen betrachten viele Menschen rückblickend die 80er als heile Welt, in der einfach noch mehr miteinander geredet und unternommen wurde. Auch klar, wenn in den 80ern nicht immer nur alles eitel Sonnenschein war. Trotzdem, rund ein Viertel der Deutschen will die 80er zurück. Für dieses Jahrzehnt würden sich die meisten Befragten entscheiden, wenn sie in ein beliebiges Nachkriegsjahrzehnt zurück könnten. Und sogar knapp 30% wählten die 80er als Jahrzehnt mit der besten Musik. Und dafür liefern wir jetzt auch direkt nochmal einen Beweis mit dem coolen 80er-Hit Maneater von Hall & Oates.

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2: Den ersten Horrorfilm, den man als Teenie oder junger Erwachsener sieht, den behält man meist in Erinnerung. Das ist ja ein ganz besonderer Moment. Und bei mir war mein erster Horrorfilm eigentlich ein Musikvideo. Es war Thriller von Michael Jackson. Wirklich ja auch ein Meilenstein in der Geschichte der Musikvideos. Und mit knapp einer Viertelstunde eigentlich ja auch schon die Länge von so einem kleinen Kurzfilm. Und zwar ja auch so ein bisschen gruselig, richtig gut gemacht. Michael Jackson verwandelt sich in einen Werwolf. Dann geht's in den Song über, zu dem dann Zombies aus ihren Gräbern krabbeln und tanzen. Also das war und das ist einfach ganz, ganz großes Kino vom King of Pop. Und das hören wir uns jetzt nochmal an. Hier ist Michael Jackson mit Thriller.

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2: In den 80ern werden überall in Europa im Rahmen von Umweltbewegungen grüne Parteien gegründet. Weltweit rückt die Umwelt in den Fokus, auch in Australien. Die Band Midnight Oil setzte ein deutliches Zeichen und macht nicht nur auf Erderwärmung und den Klimawandel aufmerksam, sondern auch auf die Missstände der australischen Ureinwohner. Die hausen nämlich oft in kleinen Hütten ohne Strom und fließend Wasser. Sie appellieren an die weißen, eingewanderten Australier, die sollten den Aborigines eine Chance auf Bildung und bessere Lebensumstände ermöglichen und vor allem auch endlich Verantwortung übernehmen. Der Song, der klingt eigentlich erstmal nur so wie so ein flotter Rock-Kult-Hit, aber er hat's textlich echt in sich mit Fragen wie: Wie können wir tanzen, wenn unsere Erde sich dreht? Wie schlafen wir, während unsere Betten brennen? Na, Schluss mit Problemverdrängung war das Motto. Hier sind Midnight Oil mit Bats a Burning.

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1: Ich bin Thomas Brockt. Die Spannungen zwischen den USA und Deutschland verschärfen sich weiter. Nach dem Streit zwischen US-Präsident Trump und Kanzler Merz hat Washington jetzt einen Teilabzug von Soldaten aus Deutschland angekündigt. Rund 5000 US-Soldaten sollen in den kommenden Monaten verlegt werden.
2: Für Deutschland hätte das zunächst keine direkten Folgen für die Sicherheit, aber politisch ist das ein deutliches Signal. Die USA könnten ihre Rolle in Europa zurückfahren. Gleichzeitig treffen solche Entscheidungen auch die Regionen vor Ort, denn US-Stützpunkte sind wichtige Arbeitgeber und bringen viel Geld in die Umgebung. Ob der Teilabzug wirklich kommt, ist allerdings noch offen. Es gibt Hürden im US-Kongress und die Regierung könnte die Ankündigung auch als Druckmittel einsetzen. Zoe Tassovali, Nachrichtenredaktion.
1: Der mehrfach an Ostseeküsten gestrandete Buckelwal ist wieder im offenen Meer. In welche Richtung er schwimmt oder wie es ihm geht, ist aber unklar. Peildaten seien bei der Initiative mehrfach angefordert worden. Bislang habe man nichts, sagte eine Sprecherin des Umweltministeriums in Mecklenburg-Vorpommern. Sollte es Daten geben, sollen diese auch nicht an die Allgemeinheit gelangen. Der Schiffskonvoi hatte das Tier heute früh im Skagerrak freigesetzt. Der Tankrabatt kommt nicht in Gänze bei den Verbrauchern an. Laut ADAC haben die Mineralölkonzerne die Steuersenkung von knapp 17 Cent pro Liter am ersten Tag nicht komplett an die Autofahrer weitergegeben. Unterdessen reißt die Kritik an den Entlastungen nicht ab. Die Chefin der Wirtschaftsweisen Schnitzer spricht von einem großen Fehler.
3: Sprit ist teuer, weil er knapp ist. Da hilft nur weniger verbrauchen, sagt Schnitzer gegenüber der Augsburger Allgemeinen. Der Staat solle nicht ständig versuchen, jeden Preisschock abzufedern, sondern gezielt die unterstützen, die auch wirklich Hilfe benötigten. Laut ADAC gingen die Preise für Sprit gestern nur um etwa 13 Cent zurück. Die Branche hatte argumentiert, dass sich in den Tanks vieler Tankstellen noch Kraftstoff zu den alten Steuersätzen befindet. Tanja Wagner, Nachrichtenredaktion.
1: Nach einem mehrstündigen Rettungseinsatz ist die Leiche eines Mannes aus den Tiefen der Falkensteiner Höhle auf der Schwäbischen Alb geborgen worden. Die Gruppe, mit der Mann gestern unterwegs war, hatte die Höhle bereits zuvor verlassen. Der Mann war wegen eines medizinischen Vorfalls in der schwer zugänglichen Höhle gestorben.
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2: 1984. Richard von Weizsäcker wird Bundespräsident. Über 100.000 Teilnehmer beteiligen sich an Ostermärschen. Der Privatsender RTL Plus startet in Deutschland. Bei den Olympischen Winterspielen in Sarajevo gewinnt Eiskunstläuferin Katharina Witt die Goldmedaille für die DDR. 1984 präsentiert Steve Jobs den ersten Macintosh. Die Anschnallpflicht in Deutschland tritt in Kraft. Und ein Hit aus dem Jahr 1984 ist Relax von Frankie Goes to Hollywood.

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Radio Salü, alles 80er mit mir, Nicole Metzger, und als nächstes mit der wunderschönen Ballade Eternal Flame. Dafür haben die Bangles im Tonstudio alles gegeben, und zwar wirklich alles. Sängerin Susanna Hoffs hatte keine Klamotten am Leib, als sie Eternal Flame aufgenommen hat. Der Produzent hat ihr nämlich gesagt, ja komm hier, also andere Sängerinnen, die machen das auch so. Die sind wirklich auch oft nackt im Studio. Dadurch bekommt der Gesang sowas ganz Besonderes, das gewisse Etwas. Ja, und die leichtgläubige Susanna hat sich drauf eingelassen. Also ich will dem Produzenten ja jetzt hier keine Gaffermasche oder sowas unterstellen, aber ein bisschen seltsam finde ich es schon, muss ich sagen. Naja, im Endeffekt ist was Tolles bei rausgekommen. Eternal Flame wurde der größte Hit der Bangles. Und den hören wir jetzt.

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2: 1987. Der schleswig-holsteinische Ministerpräsident Uwe Barschel stirbt unter mysteriösen Umständen in einem Hotel in Genf. In der Bundesrepublik findet trotz verbreitetem Widerstands eine gesetzliche Volkszählung statt. Bayern München wird zum 10. Mal deutscher Fußballmeister. 1987 werden neue Personalausweise eingeführt. Steffi Graf gewinnt ihren ersten Grand-Slam-Titel. Matthias Rust landet mit einem Kleinflugzeug auf dem Roten Platz in Moskau. Thomas Gottschalk moderiert zum ersten Mal Wetten, dass. Und ein Hit aus dem Jahr 1987 ist Never Gonna Give You Up von Rick Astley.

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2: Ich bin Thomas Brockt. US-Verteidigungsminister Hexes hat den Abzug von 5000 US-Soldaten aus Deutschland angeordnet. Man gehe davon aus, dass der Abzug in den nächsten 6 bis 12 Monaten abgeschlossen sein werde, teilte das Pentagon mit. Derzeit sind rund 39.000 Soldaten in Deutschland stationiert. Verteidigungsminister Pistorius hob die weiter bestehenden gemeinsamen Interessen hervor und bemühte sich um Deeskalation. Zugleich machte er deutlich, dass die Entscheidung nicht unerwartet komme. Der mehrfach an Ostseeküsten gestrandete Buckelwal ist wieder im offenen Meer. Nach Angaben der privaten Initiative wurde das Tier in der Nordsee aus dem Lastkahn entlassen. Ob der geschwächte Wal damit tatsächlich gerettet ist, bleibt aber unklar.
3: Experten bezweifeln, dass der Wal nach Wochen im flachen Wasser überhaupt wieder normal schwimmen, tauchen und fressen kann. Auch sein Zustand ist unklar, ebenso ob ein GPS-Sender Daten dazu liefert. Befürchtet wird auch, dass das Tier erneut die Küste ansteuern könnte. Die dänischen Behörden machen bereits deutlich, sollte der Wal dort stranden, greifen sie nicht ein. Ohne funktionierenden Sender könnte zudem unbemerkt bleiben, wenn das geschwächte Tier in den nächsten Tagen oder Wochen verendet. Zoe Tassovali, Redaktion.
2: In Deutschland werden weniger Solaranlagen gebaut. In den ersten 3 Monaten des Jahres ging die Strommenge, die mit neu installierten Anlagen produziert werden kann, um 6% zurück. Der Bundesverband Solarwirtschaft warnt mit Blick auf die Spritpreiskrise vor weiteren Kürzungen bei der Förderung.
4: Besonders stark zurückgegangen ist der Neubau von Solaranlagen auf Dächern von Firmengebäuden und Wohnhäusern. Es wurden auch weniger Balkonkraftwerke installiert. Dass der Rückgang unterm Strich nicht noch größer ausgefallen ist, liegt daran, dass auf Freiflächen mehr große Solarparks errichtet wurden. Wegen der neuen Energiekrise und möglicher Kürzungen der Förderung erwartet die Branche zwar eine wieder etwas steigende Nachfrage, sagt aber, das seien keine verlässlichen Investitionsbedingungen. Jan-Henner Reitze, Nachrichtenredaktion.
2: In der 2. Fußball-Bundesliga hat Holstein Kiel den Klassenerhalt vorzeitig geschafft. Die Kieler siegten 2:0 gegen Eintracht Braunschweig. Ebenfalls wichtige Punkte im Abstiegskampf sicherte sich Dynamo Dresden durch ein 1:0 gegen den 1. FC Kaiserslautern. In einer weiteren Partie trennten sich Arminia Bielefeld und der VfL Bochum 1:1.
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2: 80er-Jahre-Partys sind total in. Und wer auch mal so eine richtig grelle 80s-Motto-Party schmeißen will, der sollte natürlich auf jeden Fall auch das ein oder andere stilgetreue Accessoire am Start haben und an die passende Deko denken. Typische Motive, die das Retro-Herz höher schlagen lassen, sind ja zum Beispiel extrem pixelige Computerspielfiguren oder so grinsende Smileys. Und als Party-Deko auf so einer waschechten 80er-Party dürfen dann natürlich auch Neonfarben bei Wand und Tischdeko und den Accessoires nicht fehlen. Das setzt sich nahtlos dann auch bei den Kostümen fort. Also grelle Farben gehören bei Leggings, Stulpen und Kleidern dann auch dazu. Aber auch so Tigermuster oder der Punk-Style sind typisch für die 80er. Als weiblicher Gast auf einer 80er-Motto-Party hat man es ziemlich leicht. Ne? Einfach Dauerwellenperücke auf oder die Haare extrem toupieren, Schulterpolster in wirklich jedes Oberteil einlegen, bunte Leggings anziehen, grellen pinken Lippenstift drauf und tada, fertig ist man. Generell muss man sagen, sind der Kreativität und dem schlechten Geschmack da wenig Grenzen gesetzt. Und dann natürlich auf der Party einfach Radio Salü, alles 80er laufen lassen, denn die passende Mucke gibt's ja dann von uns. Zum Beispiel jetzt Soul Sister mit The Way to Your Heart.

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2: Aerobic war der ultimative Fitness-Trend der 80er Jahre. Von Jane Fonda als Schönheitsgeheimnis vermarktet, erlebte Aerobic 82 den Durchbruch und spülte wirklich Frauen scharenweise in die Fitnessstudios. Nicht fehlen durfte dabei natürlich der passende Look mit Gymnastikanzug, Leggings, Schweiß- und Stirnbändern und bunten Stulpen. Und diesen Hype befeuerte dann auch noch der passende Musik- und Tanzfilm Flashdance. Hauptdarstellerin Jennifer Beals tanzte sich in die Herzen einer ganzen Generation und wurde zur Tanz- und Aerobic-Heldin der 80er Jahre. Und mit dem Titelsong aus dem Film schwelgen wir jetzt nochmal eine Runde in Erinnerungen an diese Zeit. Hier ist Irene Cara mit Flashdance, What a Feeling.

Radio Salü, alles 80er mit mir, Nicole Metzger, und jetzt mit einem New Wave Hit der 80er. Richtig cooles Teil. Gab's auch schon in neuerer Zeit nochmal so ein paar Remixe davon. Aber am besten ist immer noch das Original. Sunglasses at Night von Corey Hart. Die Idee kam dem Sänger, als er sich gerade eine schicke neue Ray-Ban Sonnenbrille gekauft hatte. War ja eins der Trend-Accessoires in den 80ern. Und wie es so ist mit neuen Sachen, die will man natürlich direkt mal ausprobieren und anziehen. Bei der Sonnenbrille ist es dann aber halt so ein bisschen ungünstig, wenn die Sonne nicht scheint. Das Gute, in den 80ern war es wurscht. Also da war Styling technisch ja quasi alles möglich. Also warum nicht ultra cool die Ray-Ban einfach auch in der Disco tragen? Hier ist Corey Hart mit Sunglasses at Night.

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2: Ich bin Thomas Brockt. Hohe Spritpreise, teurere Flüge und die Frage, soll der Staat gegensteuern? Die Chefin der Wirtschaftsweisen, Schnitzer, warnt davor. In der Augsburger Allgemeinen kritisiert sie den Tankrabatt als Fehler und wirbt für gezieltere Hilfen statt pauschaler Entlastungen.
3: Schnitzer sagt, hohe Preise haben auch eine Funktion. Sie zeigen, dass Energie knapp ist und bringen Menschen dazu, weniger zu verbrauchen. Deshalb hält sie breite Entlastungen für den falschen Weg. Stattdessen sollten gezielt diejenigen unterstützt werden, die wirklich Hilfe brauchen. Mit Blick auf den Sommer warnt sie außerdem, teureres Kerosin könnte Flüge verteuern. Urlaub wird also wohl für viele spürbar teurer. Zoe Tassovali, Nachrichtenredaktion.
2: US-Verteidigungsminister Hegseth hat den Abzug von 5000 US-Soldaten aus Deutschland angeordnet. Man gehe davon aus, dass der Abzug in den nächsten 6 bis 12 Monaten abgeschlossen sein werde, teilte das Pentagon mit. Derzeit sind rund 39.000 Soldaten in Deutschland stationiert. Verteidigungsminister Pistorius hob die weiter bestehenden gemeinsamen Interessen hervor und bemühte sich um Deeskalation. Zugleich machte er deutlich, dass die Entscheidung nicht unerwartet komme. In Deutschland werden weniger Solaranlagen gebaut. In den ersten 3 Monaten des Jahres ging die Strommenge, die mit neu installierten Anlagen produziert werden kann, um 6% zurück. Der Bundesverband Solarwirtschaft warnt mit Blick auf die Spritpreiskrise vor weiteren Kürzungen bei der Förderung.
4: Besonders stark zurückgegangen ist der Neubau von Solaranlagen auf Dächern von Firmengebäuden und Wohnhäusern. Es wurden auch weniger Balkonkraftwerke installiert. Dass der Rückgang unterm Strich nicht noch größer ausgefallen ist, liegt daran, dass auf Freiflächen mehr große Solarparks errichtet wurden. Wegen der neuen Energiekrise und möglicher Kürzungen der Förderung erwartet die Branche zwar eine wieder etwas steigende Nachfrage, sagt aber, das seien keine verlässlichen Investitionsbedingungen. Jan-Henner Reitze, Nachrichtenredaktion.
2: In der 2. Fußball-Bundesliga hat Holstein Kiel den Klassenerhalt vorzeitig geschafft. Die Kieler siegten 2:0 gegen Eintracht Braunschweig. Ebenfalls wichtige Punkte im Abstiegskampf sicherte sich Dynamo Dresden durch ein 1:0 gegen den 1. FC Kaiserslautern. In einer weiteren Partie trennten sich Arminia Bielefeld und der VfL Bochum 1:1.
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2: Beim ABC der 80er ist das M an der Reihe wie MTV. 81 geht der Musiksender in den USA im TV auf Sendung. Ab 1987 war MTV dann auch in Europa zu sehen. Bekannte Gesichter von MTV Europe waren zum Beispiel die VJs, also Videojockeys, Christiane Backer und Ray Cooks. Und man muss sagen, MTV stellte zu Beginn beinahe wirklich so eine eigene Kunstform innerhalb der TV-Landschaft dar. Neue Formate, schnelle Bildschnitte, Musikvideos bis zum Abwinken. MTV war Vorreiter bei der Etablierung einer globalen Popkultur und hat echt auch vielen Künstlern zu mehr Bekanntheit und damit auch Erfolg verholfen. Und bei der Musik der 80er haben wir beim Buchstaben M jetzt für euch Mr. Mister am Start mit dem Hit Broken Wings.

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2: Was in den 80ern bei uns die neue deutsche Welle war, gab es in Österreich als Pendant mit dem Austropop. Da wurde also ja durchaus mit österreichischem Dialekt und ganz viel Schmäh gesungen. Und zu diesem Genre zählt unter anderem die EAV, die erste allgemeine Verunsicherung. Und Falco, der landete in den 80ern sogar internationale Erfolge. Rock Me Amadeus ist sogar das erste und bislang einzige deutschsprachige Lied, das es sowohl in den amerikanischen als auch in den britischen Charts auf Platz 1 schaffte. Und diesen Megakult-Hit, den hören wir jetzt. Hier ist Falco mit Rock Me Amadeus.

Radio Salü, alles 80er mit mir, Nicole Metzger. Und jetzt mit dem wohl am meisten gespielten Silvester-Hit seit den 80ern. Achtung, wir zählen zusammen runter. 10, 9, 8, 7, 6, 5, 4, 3, 2, 1. Yay! Prosch Neuer! Nein, nicht ganz. Aber it's the final countdown. Jetzt von Europe.

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1: Ich bin Thomas Brockt. Der in den vergangenen Wochen mehrfach gestrandete Buckelwal ist wieder frei in der Nordsee. In welche Richtung er schwimmt, ist noch unklar. Bisher gibt es keine Daten des Peilsenders, mit dem die Route des Wals verfolgt werden sollte.
2: Gibt es ein technisches Problem? Ist einfach noch kein Signal angekommen? Oder weiß die private Initiative, die den Wal in die Nordsee gebracht hat, mehr als sie bisher sagt? Offiziell ist bisher nur, es ist unklar, wo der Wal ist. Von Greenpeace heißt es, der Buckelwal sei in einer der meistbefahrenen Schiffsrouten Europas ausgesetzt worden. Seine Überlebenschancen seien minimal. Jan-Henner Reitzer, Nachrichtenredaktion.
1: US-Verteidigungsminister Hexes hat den Abzug von 5000

0: 2000 US-Soldaten aus Deutschland angeordnet. Man gehe davon aus, dass der Abzug in den nächsten 6 bis 12 Monaten abgeschlossen sein werde, teilte das Pentagon mit. Derzeit sind rund 39.000 Soldaten in Deutschland stationiert. Verteidigungsminister Pistorius hob die weiter bestehenden gemeinsamen Interessen hervor und bemühte sich um Deeskalation. Außerdem machte er deutlich, dass die Entscheidung nicht unerwartet komme. Hohe Spritpreise, teurere Flüge und die Frage, soll der Staat gegensteuern? Die Chefin der Wirtschaftsweisen Schnitzer warnt davor. In der Augsburger Allgemeinen kritisiert sie den Tankrabatt als Fehler und wirbt für gezieltere Hilfen statt pauschaler Entlastungen.
1: Schnitzer sagt, hohe Preise haben auch eine Funktion. Sie zeigen, dass Energie knapp ist und bringen Menschen dazu, weniger zu verbrauchen. Deshalb hält sie breite Entlastungen für den falschen Weg. Stattdessen sollten gezielt diejenigen unterstützt werden, die wirklich Hilfe brauchen. Mit Blick auf den Sommer warnt sie außerdem, teureres Kerosin könnte Flüge verteuern. Urlaub wird also wohl für viele spürbar teurer. Zoe Tassovali, Nachrichtenredaktion.
0: In der Fußball-Bundesliga ist der FC Bayern gegen Heidenheim nicht über ein Unentschieden hinausgekommen. Der bereits feststehende Meister aus München und das Schlusslicht trennten sich 3:3. Die weiteren Ergebnisse: Union Berlin gegen Köln 2:2, Bremen-Augsburg 1:3, Hoffenheim-Stuttgart 3:3 und Frankfurt verliert gegen den Hamburger SV mit 1:2.
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2: 1989. Der Gameboy wird der Öffentlichkeit vorgestellt. In der Bundesrepublik wird der Wehrdienst von 15 auf 18 Monate verlängert. Der lange Donnerstag mit Ladenöffnungszeiten bis 20.30 Uhr wird eingeführt. 1989 gewinnen Steffi Graf und Boris Becker in Wimbledon. Bei Montagsdemos gehen in der DDR immer mehr Menschen auf die Straße, um für Reisefreiheit zu demonstrieren. Die Berliner Mauer fällt. Und ein Hit aus dem Jahr 1989 ist The Look von Roxette.

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2: Beim ABC der 80er ist das V an der Reihe wie VHS. Drei Videosysteme waren ja damals im Rennen. Video 2000, Betamax und VHS. Und VHS setzte sich durch und wurde in Europa ab 1980 dann zum Standard. Und es war die Grundlage für eine ganz neue Filmkultur. Dann gab es endlich die Möglichkeit, Filme im Fernsehen aufzunehmen und zu schauen, wann und wo man wollte. Und wir haben doch echt alle aufgenommen, was das Zeug hält, oder? Also ich hatte auch eine riesige eigene Sammlung zu Hause. Und überall sind ja dann auch noch Videotheken entstanden und als cooler Jugendlicher hing man dann meistens eben in so einer Videothek ab. Anfangs dominierte der Filmverleih, Kaufkassetten waren da erst noch die Ausnahme, kamen dann in der Mitte der 80er dann eher so dazu. Und auch wenn VHS mittlerweile Geschichte ist, so private Videoabende bereichern seitdem doch unser Freizeitverhalten. Klar, mittlerweile in Form von DVD oder Streamingdiensten. Jetzt beamen wir uns aber wieder zurück in die 80er. Bei V sind musikalisch Visage jetzt an der Reihe mit Fade to Grey.

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2: Wir blicken jetzt nochmal zurück und erinnern uns an den Einrichtungsstil und die Möbel der 80er. Was hatten wir denn da eigentlich zu Hause so rumstehen? Also Anfang der Dekade, da war es aus den 70ern meist noch bunt und wild gemustert. Zum Beispiel mit einem großen Sofa mit kuscheligem Plüschbezug oder da lag dann noch so ein Perserteppich, eine Wohnzimmerwand hatten wir da stehen. Dann kam mit der Zeit aber mehr und mehr so der minimalistische Stil, Möbel in Schwarz mit verchromten Elementen. Und eines der Möbelstücke der 80er ist ja dann das schwarze Ledersofa gewesen. Ein weiteres Merkmal der Möbel in den 80ern war eine hohe Robustheit. Da gab es also viele Schränke und Tische aus Birkenholz oder Eiche und ganz typisch an den Wänden hingen große Fototapeten, zum Beispiel mit einem Karibikstrand, um Urlaubsstimmung zu verbreiten. Glas wurde auch immer verbreiteter, also das sollte Licht ins Zuhause bringen. Und deshalb waren so Glasschränke und Vitrinen sehr gefragt. Und in denen bewahrte man dann typischerweise die Musikanlage oder den Fernseher auf, weil das war ja immerhin der Mittelpunkt des Wohnzimmers und deshalb sollten sofort alle Blicke auf den Fernseher fallen. Wir widmen uns jetzt mal nochmal der Musikanlage. Da haben wir als nächstes Bruce Hornsby aufgelegt mit The Way It Is.

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2: Ich bin Thomas Brockt. Nach der Ankündigung der USA, Soldaten aus Deutschland abzuziehen, bleibt Verteidigungsminister Pistorius gelassen. Die Präsenz amerikanischer Truppen liege im Interesse beider Seiten, sagte er der deutschen Presseagentur. Außerdem betonte er, dass dieser Schritt nicht überraschend komme.
3: Pistorius macht klar, Deutschland und die USA arbeiten militärisch weiter eng zusammen, etwa in Ramstein in Rheinland-Pfalz oder Grafenwöhr in Bayern. Dort geht es auch um Einsätze in Europa, Afrika und dem Nahen Osten. Gleichzeitig sieht Pistorius Europa stärker in der Pflicht. Die NATO müsse europäischer werden, sagt er. Heißt konkret, Europa soll mehr Verantwortung für die eigene Sicherheit übernehmen. Zoe Tassovali, Nachrichtenredaktion.
2: Im Fall des Erpressungsversuchs gegen den Babykosthersteller Hipp haben die Ermittler in Österreich einen Verdächtigen festgenommen. Es soll sich um einen 39-jährigen Mann handeln. Einzelheiten zur Identität des Verdächtigen wurden bislang nicht mitgeteilt. Mit Rattengift in Babynahrung hatte ein Unbekannter versucht, den deutschen Babykosthersteller zu erpressen. In Österreich, Tschechien und der Slowakei wurden insgesamt 5 manipulierte Hipp-Gläser entdeckt. Das deutsche Sortiment war nicht betroffen. Der in den vergangenen Wochen mehrfach gestrandete Buckelwal ist wieder frei in der Nordsee. In welche Richtung er schwimmt, ist noch unklar. Bisher gibt es keine Daten des Peilsenders, mit dem die Route des Wals verfolgt werden sollte.
4: Gibt es ein technisches Problem? Ist einfach noch kein Signal angekommen? Oder weiß die private Initiative, die den Wal in die Nordsee gebracht hat, mehr, als sie bisher sagt? Offiziell ist bisher nur, es ist unklar, wo der Wal ist. Von Greenpeace heißt es, der Buckelwal sei in einer der meistbefahrenen Schiffsrouten Europas ausgesetzt worden, seine Überlebenschancen seien minimal. Im März war das Tier erstmals in der Ostsee gesichtet worden und mehrfach gestrandet. Vor dem Transport in die Nordsee lag der Wal wochenlang vor der Insel Pöhl. Jan-Henner Reitzer, Nachrichtenredaktion.
2: In der Fußball-Bundesliga ist der FC Bayern gegen Heidenheim nicht über ein Unentschieden hinausgekommen. Der bereits feststehende Meister aus München und das Schlusslicht trennten sich 3:3. Die weiteren Ergebnisse: Union Berlin gegen Köln 2:2, Bremen-Augsburg 1:3, Hoffenheim-Stuttgart 3:3 und Frankfurt verliert gegen den Hamburger SV mit 1:2.
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2: Das Jahr 1980 endet mit einer Tragödie. In New York wird John Lennon vor seinem Haus auf offener Straße erschossen. Fans auf der ganzen Welt kommen in Trauer zusammen und gedenken dem legendären Mitglied der Beatles. Die Band hatte sich ja bereits 1970 aufgelöst. Die Mitglieder hatten erfolgreiche Solokarrieren gestartet, so auch George Harrison. Und seine Nummer 1-Hit aus dem Jahr 1987 hören wir jetzt. Got My Mind Set on You.

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Radio Salü. Alles 80er mit mir, Nicole Metzger. Ende der 70er, da feierten die Dire Straits mit Sultans of Swing ihren Durchbruch. Das heißt, Mitte der 80er war Mark Knopfler, Sänger und Gitarrist der Dire Straits, mittlerweile weltberühmt und dieser ganze Rummel, der ging ihm oft auf die Nerven. Er wollte gerne einfach mal wie früher in verrauchten Kneipen oder auf der Straße spielen und deshalb hat er sich bei seinem nächsten Bummel durch London verkleidet. Er wollte nicht von Fans oder Paparazzi erkannt werden und es hat auch wirklich funktioniert. Knopfler lauschte unerkannt Straßenmusikern und fühlte sich dabei endlich wieder so richtig lebendig. Und genau dieses Gefühl packte er wenig später in einen neuen Song. Und aus seinem spontanen Ausflug inkognito wurde eine Ode an all die Straßenmusiker, die in den Londoner U-Bahn-Tunneln spielen. Hier sind die Dire Straits mit Walk of Life.

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Radio Salü, alles 80er mit mir, Nicole Metzger. Und als nächstes können wir uns auf einen Hit von Queen freuen, und zwar I Want to Break Free. Das ist quasi die männliche Perspektive auf die Emanzipation der Frauen. Mitte der 80er, das war noch ein großes gesellschaftliches Thema damals. Unvergessen und wirklich absolut Kult ist das Video zum Hit, in dem man die Bandmitglieder von Queen in Drag-Outfits sieht. Allen voran Freddie Mercury, ne, wie er mit Schnauzer in Frauenklamotten Staub saugt, wirklich herrlich. Das war für die damaligen Verhältnisse aber echt kontrovers und MTV verbannte den Song aus seinem Programm aufgrund des schwulen Touches. Häufig wird das Lied auch als eine Auflehnung gegen politische Unterdrückung gedeutet und in den späten 80ern wurde es zur Hymne der südafrikanischen Befreiungsbewegung. Trotz oder na, vielleicht ja auch gerade wegen der Kontroversen, der Hit wurde auf jeden Fall zu einem der erfolgreichsten Songs der Band. Hier sind Queen mit I Want to Break Free.

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1: Ich bin Thomas Brockt. Im Fall des Erpressungsversuchs gegen den Babykosthersteller Hip haben die Ermittler in Österreich einen Verdächtigen festgenommen. Es soll sich um einen 39-jährigen Mann handeln.
2: Derzeit wird der Verdächtige verhört. Wer er ist und wie er gefunden wurde, darüber schweigen die Ermittler noch. Aus ermittlungstaktischen Gründen, heißt es. In dem Fall geht es um ein Erpresserschreiben und um Babynahrung, die mit Rattengift verunreinigt wurde. Bislang sind insgesamt 5 solche Gläschen aufgetaucht. Und zwar in Österreich, in der Slowakei und in Tschechien. Das deutsche Sortiment von Hip war nicht betroffen. Mit der Festnahme ist die Sache aber noch nicht erledigt. Denn die Ermittler suchen noch nach einem 6. Giftglas. Aus Wien, Albert Otti.
1: US-Verteidigungsminister Hexas hat den Abzug von 5000 US-Soldaten aus Deutschland angeordnet. Man gehe davon aus, dass der Abzug in den nächsten 6 bis 12 Monaten abgeschlossen sein werde, teilte das Pentagon mit. Derzeit sind rund 39.000 Soldaten in Deutschland stationiert. Verteidigungsminister Pistorius hob die weiter bestehenden gemeinsamen Interessen hervor und bemühte sich um Deeskalation. Außerdem machte er deutlich, dass die Entscheidung nicht unerwartet komme. In Deutschland werden weniger Solaranlagen gebaut. In den ersten 3 Monaten des Jahres ging die Strommenge, die mit neu installierten Anlagen produziert werden kann, um 6% zurück. Der Bundesverband Solarwirtschaft warnt im Angesicht der Spritpreiskrise vor weiteren Kürzungen bei der Förderung.
3: Besonders stark zurückgegangen ist der Neubau von Solaranlagen auf Dächern von Firmengebäuden und Wohnhäusern. Es wurden auch weniger Balkonkraftwerke installiert. Dass der Rückgang unterm Strich nicht noch größer ausgefallen ist, liegt daran, dass auf Freiflächen mehr große Solarparks errichtet wurden. Wegen der neuen Energiekrise und möglicher Kürzungen der Förderung erwartet die Branche zwar eine wieder etwas steigende Nachfrage, sagt aber, das seien keine verlässlichen Investitionsbedingungen. Jan-Henner Reitze, Nachrichtenredaktion.
1: In der Fußball-Bundesliga hat der FC Bayern München eine peinliche Pleite gegen den 1. FC Heidenheim gerade noch verhindert. Am 32. Spieltag rettete der bereits feststehende Meister durch ein Tor in der Nachspielzeit ein 3:3 gegen den Tabellenletzten. Die weiteren Ergebnisse: Union Berlin gegen Köln 2:2, Bremen-Augsburg 1:3, Hoffenheim-Stuttgart 3:3 und Frankfurt gegen den Hamburger SV 1:2.
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2: Beim ABC der 80er ist das M an der Reihe wie Manta. Der Manta-Look, ja, war eine der vielen fragwürdigen Modeerscheinungen der 80er Jahre. Er steht nicht nur mit dem Opel-Manta in Verbindung, sondern dazu kommen ja noch viele andere Bestandteile. Also an der Manta-Antenne, da musste einfach ein Fuchsschwanz hängen. Der Fahrer trug dann vorzugsweise Westernstiefel, Moonwash-Jeans in Karottenform, Nietengürtel, Ohrringe, einen wilden Fukuhila, das gehörte alles dazu. Prototypisch gibt's das Ganze zu sehen, zum Beispiel im Film Manta Manta mit Till Schweiger als Opel Proll. Der Film ist zwar aus dem Jahr 91, spielt aber in den 80ern und transportiert das Lebensgefühl da wirklich auf ganz wunderbare Weise. Musikalisch machen wir beim 80er Lebensgefühl jetzt beim Buchstaben M weiter mit Man at Work und dem Hit Down Under.

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2: Beim ABC der 80er ist das B an der Reihe wie Breakdance. Dieses Tanzphänomen entstand eigentlich schon in den 70ern in New York, kam Anfang der 80er dann aber nach Deutschland. Neben DJing und Graffiti war es ein Bestandteil der Hip-Hop-Bewegung. Und so bekamen neben Punkern, Poppern und Wavern Hip-Hopper dann auch ihren eigenen Sound- und Kleidungscode. Und mit dem Buchstaben B fängt auch der Künstlername des britischen Musikers Colin Wernkamp an. Hier ist Black mit Wonderful Life.

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2: Beim ABC der 80er ist das S an der Reihe wie Schulterpolster. Na, nicht trainiert und trotzdem ein breites Kreuz, kein Problem in den 80ern. In Sakkos, Bläsern, Blusen, Pullovern, Shirts und Jacken steckten dank großzügiger Polsterung immer XXL-Schultern. Sie waren entweder fest ins Kleidungsstück eingearbeitet oder mit so Klettverschluss rausnehmbar und wieder einsetzbar dran gebappt. Und Frauen, die hatten auch so überbreite Schultern. Damit wurde so ein bisschen das Bild einer starken, unabhängigen Karrierefrau entworfen. Ja, und breitschulterige Männer, die boten großflächige Möglichkeiten zum Anlehnen. Naja, zumindest eben bis das Sakko dann ausgezogen wurde. Und S steht im 80er-Alphabet musikalisch unter anderem für Starship. Hier ist die US-Band mit ihrem Hit Nothing Gonna Stop Us Now.

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1: Ich bin Thomas Brock. Die USA haben angekündigt, 5000 Soldaten aus Deutschland abzuziehen. Die NATO und Bundesverteidigungsminister Pistorius versuchen, gelassen zu reagieren.
2: Dass hier US-Soldaten stationiert sind, sei im Interesse Deutschlands und Europas, so Pistorius, aber auch im Interesse der USA. Gleichzeitig unterstreiche die Abzugsankündigung, dass Europa selbst mehr Verantwortung für seine Sicherheit übernehmen müsse. Dieser Weg sei eingeschlagen. Ähnlich diplomatisch lautet die Reaktion der NATO. Wie, wann und wo genau die USA Truppen aus Deutschland abziehen wollen, ist noch unklar. Ähnliche Ankündigungen hatte es auch schon in der ersten Amtszeit von US-Präsident Trump gegeben. Jan-Henner Reitze, Nachrichtenredaktion.
1: Im Fall des Erpressungsversuchs gegen den Babykosthersteller Hip haben die Ermittler in Österreich einen Verdächtigen festgenommen. Es soll sich um einen 39-jährigen Mann handeln. Einzelheiten zur Identität des Verdächtigen wurden bislang nicht mitgeteilt. Mit Rattengift in Babynahrung hatte ein Unbekannter versucht, den deutschen Babykosthersteller zu erpressen. In Österreich, Tschechien und der Slowakei wurden insgesamt 5 manipulierte Hip-Gläser entdeckt. Das deutsche Sortiment war nicht betroffen. Der Tankrabatt kommt nicht vollständig bei den Verbrauchern an. Laut ADAC haben die Mineralölkonzerne die Steuersenkung von knapp 17 Cent am ersten Tag nicht komplett an die Autofahrer weitergegeben. Derweil reißt die Kritik an den Entlastungen nicht ab. Die Chefin der Wirtschaftsweisen, Schnitzer, spricht von einem großen Fehler.
3: Sprit ist teuer, weil er knapp ist. Da hilft nur weniger verbrauchen, sagt Schnitzer gegenüber der Augsburger Allgemeinen. Der Staat solle nicht ständig versuchen, jeden Preisschock abzufedern, sondern gezielt die unterstützen, die auch wirklich Hilfe benötigten. Laut ADAC gingen die Preise für Sprit gestern nur um etwa 13 Cent zurück. Die Branche hatte argumentiert, dass sich in den Tanks vieler Tankstellen noch Kraftstoff zu den alten Steuersätzen befindet. Tanja Wagner, Nachrichtenredaktion.
1: In der Fußball-Bundesliga hat Bayer Leverkusen im Kampf um die Champions-League-Plätze einen wichtigen Erfolg gefeiert. Bayer besiegte im Topspiel am Abend RB Leipzig mit 4:1. Zuvor hatte Meister FC Bayern München gegen Schlusslicht Heidenheim nur 3:3 gespielt. Die weiteren Ergebnisse: Union Berlin gegen Köln 2:2, Bremen-Augsburg 1:3, Hoffenheim-Stuttgart 3:3 und Frankfurt verliert gegen den Hamburger SV mit 1:2.
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2: Auch wenn in den 80ern super viel elektronische Musik angesagt war, es gab natürlich auch handgeschrammelte Mucke und es wurde natürlich auch gerockt. Denn ganz viele sagten oder sangen oder besser gesagt gröhlten I love Rock'n'Roll. Sängerin Joan Jett, die hat sich gedacht, ja, jeder hat so einen Song, bei dem er sich einfach fantastisch fühlt und in die Luft springen will. Und sie selber hat gesagt, sie fühlt sich gesegnet, dass sie genau so einen Song geliefert hat. Wir packen also jetzt die Luftgitarren aus mit Joan Jett and the Blackhearts und I love Rock'n'Roll.

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2: Modetechnisch kommt ja alles irgendwann wieder und bei den 80ern muss man da teilweise sagen, leider. Einige Teile der Modesünden sind mittlerweile als Retro-Fashion wieder total im Trend und angesagt. Zum Beispiel Puffärmel, Hosenanzüge, Karottenhosen, Jeans mit so ganz markanter Waschung, XL-Blazer mit Schulterpolstern, Animal Print, Leggings, Neonfarben, XL-Schmuck, breite Taillengürtel, Pailletten und auch Poloshirts. Und was natürlich sowieso nie aus der Mode kommt, sind Hits von Bon Jovi. Und so einen gibt's jetzt. Und zwar You Give Love a Bad Name.

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2: We don't need no education. Das wurde dank Pink Floyd in den 80ern zum Schlachtruf einer ganzen Generation. Es war die Abrechnung der Band mit dem autoritären Schulsystem der Nachkriegszeit in England. Prügelstrafe, Mobbing und allgemeine Verunsicherung der Schüler war in den strengen Privatschulen leider an der Tagesordnung. Der Song traf genau den Nerv der allgemein anti-autoritär ausgerichteten Jugendbewegung der 80er und schaffte es so in 10 Ländern auf Platz 1 der Charts. Hier sind Pink Floyd mit Another Brick in the Wall.

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1: Ich bin Dirk Zeitler. US-Präsident Trump hat angekündigt, Zölle auf Autos und Lastwagen aus der EU ab kommender Woche auf 25% zu erhöhen. Die EU droht mit Gegenmaßnahmen. Der Verband der Automobilindustrie reagiert empört.
2: Eigentlich hatten USA und EU nach schwierigen Verhandlungen einen Zollsatz von 15% vereinbart, unter anderem wegen des Streits um Grönland verzögert die EU aber die Umsetzung des Pakets. Setzt Trump seine neue, höhere Zolldrohung um, würde das allein die deutsche Autoindustrie jährlich 2,5 Milliarden Euro zusätzlich kosten. Deshalb reagiert die Branche empfindlich und ruft zur Deeskalation auf, nach dem Motto: Bei allen Krisen gerade brauchen wir nicht auch noch einen wieder aufflammenden Zollstreit. Jan-Henner Reitze, Nachrichtenredaktion.
1: US-Verteidigungsminister Hegseth hat den Abzug von 5000 US-Soldaten aus Deutschland angeordnet. Man gehe davon aus, dass der Abzug in den nächsten 6 bis 12 Monaten abgeschlossen sein werde, teilte das Pentagon mit. Derzeit sind rund 39.000 US-Soldaten in Deutschland stationiert. Verteidigungsminister Pistorius hob die weiter bestehenden gemeinsamen Interessen hervor und bemühte sich um Deeskalation. Zugleich machte er deutlich, dass die Entscheidung nicht unerwartet komme. Klar sei, dass die NATO europäischer werden müsse. Im Falle des Erpressungsversuchs gegen den Babykosthersteller Hip haben die Ermittler in Österreich einen Verdächtigen festgenommen. Es soll sich um einen 39-jährigen Mann handeln.
3: Derzeit wird der Verdächtige verhört. Wer er ist und wie er gefunden wurde, darüber schweigen die Ermittler noch. Aus ermittlungstaktischen Gründen, heißt es. In dem Fall geht es um ein Erpresserschreiben und um Babynahrung, die mit Rattengift verunreinigt wurde. Bislang sind insgesamt 5 solche Gläschen aufgetaucht. Und zwar in Österreich, in der Slowakei und in Tschechien. Das deutsche Sortiment von Hip war nicht betroffen. Mit der Festnahme ist die Sache aber noch nicht erledigt. Denn die Ermittler suchen noch nach einem 6. Giftglas. Aus Wien, Albert Otti.
1: Zum Sport. In der Fußball-Bundesliga ist der FC Bayern gegen Heidenheim nicht über ein Unentschieden hinausgekommen. Der bereits feststehende Meister aus München und das Schlusslicht trennten sich 3:3. Die weiteren Ergebnisse: Union Berlin Köln 2:2, Bremen Augsburg 1:3, Hoffenheim Stuttgart 3:3 und Frankfurt verliert gegen den Hamburger SV mit 1:2.
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2: 1983. Der Abdruck gefälschter Hitler-Tagebücher im Stern verursacht einen gigantischen Presseskandal. Flashdance kommt in die Kinos. Die Pershing-Stationierungen in Westdeutschland werden von starken Protestaktionen begleitet. Das ZDF startet die Ausstrahlung der Serie Denver Clan. Und ein Hit aus dem Jahr 1983 ist Baby Jane von Rod Stewart.

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2: Wenn ich an den Humor und die Komik der 80er Jahre denke, ja, da fallen mir als erstes viele Komödien ein, zum Beispiel Louis und seine außerirdischen Kohlköpfe mit dem grandiosen Louis de Funès. Oder auch Didi, der Doppelgänger mit Didi Hallervorden. Die Supernasen mit Mike Krüger und Thomas Gottschalk. Oder natürlich auch Otto, der Film von und mit Otto Walkes. Ansonsten erinnere ich mich aber auch aus meiner Schulzeit noch sehr genau an diese alle Kinderwitze, ne, die immer gleich anfangen und dann teilweise echt fies werden. Zum Beispiel, alle Kinder stehen vor dem brennenden Haus. Nur nicht Klaus, der schaut raus. Oder alle Kinder fahren mit dem Zug, nur nicht Gunther, der liegt drunter. Oder alle Kinder stehen am Abgrund, nur nicht Peter, der geht noch einen Meter. Oder alle Kinder füttern den Löwen, nur nicht Jutta, die ist das Futter. Und wir machen jetzt weiter mit Tina. Also alle Kinder sind in Amerika, nur nicht Tina, die sitzt in China. So, und zwar Tina Turner mit ihrem tollen 80er-Hit Private Dancer.

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2: Ich bin Dirk Zeitler. Die USA haben angekündigt, 5000 Soldaten aus Deutschland abzuziehen. Die NATO- und Bundesverteidigungsminister Pistorius versuchen, gelassen darauf zu reagieren.
3: Dass hier US-Soldaten stationiert sind, sei im Interesse Deutschlands und Europas, so Pistorius, aber auch im Interesse der USA. Gleichzeitig unterstreiche die Abzugsankündigung, dass Europa selbst mehr Verantwortung für seine Sicherheit übernehmen müsse, dieser Weg sei eingeschlagen. Ähnlich diplomatisch lautet die Reaktion der NATO. Wie, wann und wo genau die USA Truppen aus Deutschland abziehen wollen, ist noch unklar. Ähnliche Ankündigungen hatte es auch schon in der ersten Amtszeit von US-Präsident Trump gegeben. Jan-Henner Reitze, Nachrichtenredaktion.
2: Die Europäische Union und die deutsche Wirtschaft kritisieren die von US-Präsident Trump angekündigte Anhebung von Zöllen auf Autos und Lastwagen aus der EU von 15% auf 25%. Die EU-Kommission behielt sich in einer ersten Reaktion Gegenmaßnahmen vor, sollte Trump seine Ankündigung tatsächlich wahr machen. Das machte eine Sprecherin in Brüssel deutlich. Der Tankrabatt kommt nicht in Gänze bei den Verbrauchern an. Laut ADAC haben die Mineralölkonzerne die Steuersenkung am ersten Tag nicht komplett an die Autofahrer weitergegeben. Unterdessen reißt die Kritik an den Entlastungen nicht ab. Die Chefin der Wirtschaftsweisen, Monika Schnitzer, spricht von einem großen Fehler.
4: Schnitzer sagt, hohe Preise haben auch eine Funktion. Sie zeigen, dass Energie knapp ist und bringen Menschen dazu, weniger zu verbrauchen. Deshalb hält sie breite Entlastungen für den falschen Weg. Stattdessen sollten gezielt diejenigen unterstützt werden, die wirklich Hilfe brauchen. Mit Blick auf den Sommer warnt sie außerdem, teureres Kerosin könnte Flüge verteuern. Urlaub wird also wohl für viele spürbar teurer. Zoe Tassovali, Nachrichtenredaktion.
2: Zum Sport: In der Fußball-Bundesliga ist der FC Bayern gegen Heidenheim nicht über ein Unentschieden hinausgekommen. Der bereits feststehende Meister aus München und das Schlusslicht trennten sich 3:3. Die weiteren Ergebnisse: Union Berlin, Köln 2:2, Bremen Augsburg 1:3, Hoffenheim Stuttgart 3:3 und Frankfurt verliert gegen den Hamburger SV mit 1:2. Außerdem sicherte sich Schalke 04 mit einem 1:0 Sieg gegen Fortuna Düsseldorf den Aufstieg in die erste Fußball-Bundesliga.
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2: Beim ABC der 80er ist das T an der Reihe wie Tennissocken. Ja, weiße Sportsocken. Meistens noch mit so abschließendem bunten Saum. Gern auch dann zu dunklen Lederschuhen und Stoffhosen. In den 80ern galt das tatsächlich als modisch möglich und beliebt. Woher diese Beliebtheit der Tennissocke kam, das ist gar nicht klar zu sagen. Aber okay, Sportsocken sind ja grundsätzlich echt bequem. Der Modemix von Sport und Business war in den 80ern total angesagt. Tennis war Trendsport der Besserverdienenden. Und man muss ja auch sagen, Boris Becker und Steffi Graf wurden zu Idolen. Also eigentlich alles gute Argumente für die Tennissocken. Ansonsten hat der Buchstabe T in den 80ern unter anderem die Band Talk Talk zu bieten. Und die hören wir jetzt mit ihrem Hit Such a Shame.

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2: Nicht nur alle, die in den 80ern ihre Kindheit hatten, können es bestimmt bestätigen. Wenn man zu Hause ein Zimmer direkt neben dem Zimmer von Bruder oder Schwester hat, dann ist man irgendwann über irgendeinen Krach der Geschwister genervt. Teenager Kim ging es genauso als ihr Bruder Ricky. Das ganze Wochenende lang nebenan wieder mit seinem neuen Synthesizer rumgespielt und rumprobiert hat. Da hat sie aber auch noch nicht geahnt, dass ihr Bruder ihr da gerade den ersten Welthit komponiert hat mit dem Titel Kids in America. 1981 war es dann soweit. Das Lied macht Kim Wilde zum Superstar und Bruder Ricky übernimmt dauerhaft den Job des Produzenten und Gitarristen in ihrer Band. Hier ist die erfolgreiche Familienproduktion Kids in America von Kim Wilde.

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2: Die TV-Welt der 80er hatte unzählige Serien zu bieten. Da war für jeden Geschmack was dabei. Und jeder, der die 80er miterlebt hat, verbindet auch direkt irgendeine Erinnerung mit solchen Serien. Also ich habe zum Beispiel mit meiner Oma ganz oft Dallas und den Denver Clan zusammengeschaut. Und ich weiß noch genau, dass die Oma dann auch öfter mal sich richtig geärgert hat über diesen fiesen J.R. Ewing. Und da hat sie geschimpft über den, über diesen fiesen Möb. Für mich persönlich war dann so gegen Ende der 80er Knight Rider. Ein ganz, ganz großes wöchentliches Highlight. Und ich weiß noch genau, das kam immer dienstags. Da war ich nämlich davor als kleine Maus im Tütü im Palett und durfte das dann um 20.15 Uhr auf RTL dann noch gucken. Ja, und es gab ja wirklich noch so viel mehr. Die Lindenstraße und die Schwarzwaldklinik, Alf, die Bill Cosby Show, das A-Team und ein Colt für alle Fälle und viele, viele mehr. Ja, und fast so viele Hits, wie es Serien in den 80ern gab, lieferten bislang Bon Jovi ab. Und einen davon hören wir jetzt, und zwar Runaway.

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1: Ich bin Dirk Zeitler. Die USA haben angekündigt, 5000 Soldaten aus Deutschland abzuziehen. Die NATO und Bundesverteidigungsminister Pistorius versuchen, gelassen zu reagieren.
2: Dass hier US-Soldaten stationiert sind, sei im Interesse Deutschlands und Europas, so Pistorius, aber auch im Interesse der USA. Gleichzeitig unterstreiche die Abzugsankündigung, dass Europa selbst mehr Verantwortung für seine Sicherheit übernehmen müsse, dieser Weg sei eingeschlagen. Ähnlich diplomatisch lautet die Reaktion der NATO. Wie, wann und wo genau die USA Truppen aus Deutschland abziehen wollen, ist noch unklar. Ähnliche Ankündigungen hatte es auch schon in der ersten Amtszeit von US-Präsident Trump gegeben. Jan-Henner Reitze, Nachrichtenredaktion.
1: Der mehrfach an Ostseeküsten gestrandete Buckelwal ist wieder im offenen Meer. In welche Richtung er schwimmt oder wie es ihm geht, ist aber unklar. Peildaten seien bei der Initiative mehrfach angefordert worden. Bislang habe man nichts, sagte eine Sprecherin des Umweltministeriums in Mecklenburg-Vorpommern. Sollte es Daten geben, sollen diese nicht an die Allgemeinheit gelangen. Im Fall des Erpressungsversuchs gegen den Babykosthersteller Hipp haben die Ermittler in Österreich einen Verdächtigen festgenommen. Es soll sich um einen 39-jährigen Mann handeln.
3: Derzeit wird der Verdächtige verhört. Wer er ist und wie er gefunden wurde, darüber schweigen die Ermittler noch. Aus ermittlungstaktischen Gründen, heißt es. In dem Fall geht es um ein Erpresserschreiben und um Babynahrung, die mit Rattengift verunreinigt wurde. Bislang sind insgesamt 5 solche Gläschen aufgetaucht. Und zwar in Österreich, in der Slowakei und in Tschechien. Das deutsche Sortiment von Hipp war nicht betroffen. Mit der Festnahme ist die Sache aber noch nicht erledigt. Denn die Ermittler suchen noch nach einem 6. Giftglas. Aus Wien, Albert Otti.
1: Zum Sport. In der Fußball-Bundesliga ist der FC Bayern gegen Heidenheim nicht über ein Unentschieden hinausgekommen. Der bereits feststehende Meister aus München und das Schlusslicht trennten sich 3:3. Die weiteren Ergebnisse: Union Berlin, Köln 2:2, Bremen Augsburg 1:3, Hoffenheim Stuttgart 3:3 und Frankfurt verliert gegen den Hamburger SV mit 1:2. Außerdem sicherte sich Schalke 04 mit einem 1:0 Sieg gegen Fortuna Düsseldorf den Aufstieg in die erste Liga.
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3: Beim ABC der 80er ist das P an der Reihe wie Punks. Punks lehnten gesellschaftliche Konventionen ab. Ihr Look in den 80ern war einfach unvergleichlich, die Kleidung oft selbst gemacht, aber im Gesamtbild wirklich kompliziertes, aufwendiges Outfit, muss man sagen. Viele Gürtel, Schmuckstücke, also schnell mal was überwerfen, das war bei einem Punker nicht drin. Das Styling erforderte Stunden, schließlich musste die Kleidung ja erstmal noch meistens durchlöchert und eingerissen werden, um die normale, biedere Gesellschaft zu schockieren. Und P steht im 80er Alphabet, zum Beispiel auch für die Sängerin Pat Benatar. Die hören wir jetzt mit ihrem Hit Love is a Battlefield.

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2: Beim ABC der 80er ist das K an der Reihe wie Karate Kid. Ähnlich wie es bei Bruce Lee mit Kung Fu der Fall war, löste Karate Kid in den 80ern einen weltweiten Karate-Boom aus. Auslöser war wie gesagt ein Film, 84 kam der raus. Da ging es um einen Kampfsport-Teenager. An den Kinokassen war der Film äußerst erfolgreich. Später entwickelte sich das zum Kultfilm. Ein ganzes Franchise gab es hinterher mit 3 Fortsetzungen, einer Zeichentrickserie und Neuverfilmungen und einer Serie noch in den 2000ern. Wir bleiben aber jetzt erstmal in den 80ern. Musikalisch stand der Buchstabe K nämlich unter anderem auch für Kenny Loggins. Den hören wir jetzt mit seinem Hit Welcome to Heartlight.

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2: Beim ABC der 80er ist das I an der Reihe wie Ich heirate eine Familie. Ja, gemeinsam mit der Familie auf der Couch sitzen, Fernseh gucken, das war ja sowieso in den 80ern an der Tagesordnung. Gab eine Vielzahl an Filmen, Shows und Serien, unter anderem bei deutschen TV-Serien Ich heirate eine Familie mit Thekla Carola Wied und Peter Weck in den Hauptrollen. Das Ganze wirkte erstmal wie so ein gemütlich harmonischer Heimatfilm noch aus den 70ern, aber thematisch hatte es was fast schon Unerhörtes auf Lager, und zwar ein unkonventionelles Familienmodell. Die geschiedene Angie lebte mit ihren drei Kindern in West-Berlin und lernt dann den aus Wien stammenden Werbegrafiker Werner kennen. Sie verschweigt ihm zuerst die Kids, aber als er dann davon erfährt, findet er das nicht schlimm. Er heiratet Angie mit ihren Kindern und alle ziehen zusammen in ein großes Haus, also wirklich so quasi die erste Patchwork-Familie, die dann auch so ganz Patchwork-familientypische Abenteuer durchleben. Das Ganze mit viel Ironie, Situationskomik und natürlich der herrliche Wiener Schmäh von Peter Weck. Tolle Serie. Musikalisch geht's beim Buchstaben I jetzt zur Band Icehouse mit ihrem Hit Hey Little Girl.

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1: Ich bin Dirk Zeitler. US-Verteidigungsminister Hegseth hat den Abzug von 5000 US-Soldaten aus Deutschland angeordnet. Das Pentagon geht davon aus, dass der Abzug in den nächsten 6 bis 12 Monaten abgeschlossen sein wird. Derzeit sind rund 39.000 Soldaten in Deutschland stationiert. Verteidigungsminister Pistorius hob die weiteren bestehenden gemeinsamen Interessen hervor. Zugleich machte er deutlich, dass die Entscheidung nicht unerwartet kommt. Der in der vergangenen Woche mehrfach gestrandete Buckelwal ist wieder frei in der Nordsee. In welche Richtung er schwimmt, ist noch unklar. Bisher gibt es keine Daten des Peilsenders, mit dem die Route des Wals verfolgt werden sollte.
2: Gibt es ein technisches Problem? Ist einfach noch kein Signal angekommen? Oder weiß die private Initiative, die den Wal in die Nordsee gebracht hat, mehr als sie bisher sagt? Offiziell ist bisher nur, es ist unerwartet.

0: unklar, wo der Wal ist. Von Greenpeace heißt es, der Buckelwal sei in einer der meistbefahrenen Schiffsrouten Europas ausgesetzt worden. Seine Überlebenschancen seien minimal. Im März war das Tier erstmals in der Ostsee gesichtet worden und mehrfach gestrandet. Vor dem Transport in die Nordsee lag der Wal wochenlang vor der Insel Pöhl. Jan-Henner Reitzer, Nachrichtenredaktion.
1: Im Fall des Erpressungsversuchs gegen den Babykosthersteller Hipp haben die Ermittler in Österreich einen Verdächtigen festgenommen. Es soll sich um einen 39-jährigen Mann handeln.
2: Derzeit wird der Verdächtige verhört. Wer er ist und wie er gefunden wurde, darüber schweigen die Ermittler noch. Aus ermittlungstaktischen Gründen, heißt es. In dem Fall geht es um ein Erpresserschreiben und um Babynahrung, die mit Rattengift verunreinigt wurde. Bislang sind insgesamt 5 solche Gläschen aufgetaucht. Und zwar in Österreich, in der Slowakei und in Tschechien. Das deutsche Sortiment von Hipp war nicht betroffen. Mit der Festnahme ist die Sache aber noch nicht erledigt. Denn die Ermittler suchen noch nach einem 6. Giftglas. Aus Wien, Albert Otti.
1: Zum Sport. In der Fußball-Bundesliga ist FC Bayern gegen Heidenheim nicht über ein Unentschieden hinausgekommen. Der bereits feststehende Meister aus München und das Schlusslicht trennten sich 3:3. Die weiteren Ergebnisse. Union Berlin, Köln 2:2, Bremen, Augsburg 1:3, Hoffenheim, Stuttgart 3:3 und Frankfurt verliert gegen den Hamburger SV mit 1:2. Schalke 04 hat sich außerdem mit einem 1:0 Sieg gegen Fortuna Düsseldorf den Aufstieg in die erste Liga gesichert.
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2: 1982. Ein konstruktives Misstrauensvotum stürzt Bundeskanzler Helmut Schmidt. Nachfolger wird Helmut Kohl. Die Arbeitslosigkeit in der BRD erreicht die 2-Millionen-Marke. 1982 gewinnt Nicole mit ein bisschen Frieden den Grand Prix d'Eurovision de la Chanson für Deutschland. Großbritannien und Argentinien führen Krieg um die Falklandinseln. In Frankfurt kommt es zu Ausschreitungen beim Bau der Startbahn West. Und ein Hit aus dem Jahr 82 ist It's Raining Again von Supertramp.

0: Radio Salü, alles 80er mit mir Nicole Metzger und jetzt mit einem Song, der wurde an Rosenmontag 1981 geschrieben von einem Kölner Musiker, aber nee, es ist kein Karnevalssong, sondern an diesem Tag ist einer der größten deutschen Rocksongs entstanden. Bab-Sänger Wolfgang Niedecken ist zum einen kein großer Karnevalsjacke und zum anderen hat er sich an diesem Tag ganz bewusst in einen kleinen Ort nach Bayern zurückgezogen, weil er Zeit für sich gebraucht hat. Erst wenige Monate vorher war sein Vater verstorben und so führte er mit diesem Song quasi so ein imaginäres Gespräch mit seinem verstorbenen Vater über das Leben, über Ängste, Sorgen und Hoffnungen. Also wirklich ein ganz persönlicher Song, der ursprünglich auch gar nicht als Hit konzipiert war, aber dann doch einer wurde und was für einer. Und Niedecken sagt, das liegt wohl dran, dass jeder für sich dieses verdammt lang her mit irgendwas anderem ausfüllt und wenn es nur irgendwie Erinnerungen an die Klassenfahrt sind oder so. Dann würde ich sagen, erinnern wir uns jetzt mal alle eine Runde an die 80er mit Bab und verdammt lang her.
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2: Bei allem Spaß, den man in den 80ern so hatte, viele sind in diesem Jahrzehnt natürlich auch nicht an ihrem ersten Liebeskummer vorbeigekommen. Ach, das gehört zur Jugend nun mal leider dazu. Und was gibt's Besseres als zum Trauern, zum Frusten oder zum Verarbeiten einer Trennung oder Abfuhr, dann die passende Herzschmerzmusik zu hören. Ich war in den 80ern ja noch relativ klein, also mich hat das erste Gefühlsdrama dann erst in den 90ern erwischt. Aber selbst da habe ich dann einen Hit aus den 80ern immer rauf und runter gehört. Der war und ist einfach so zeitlos. Der geht wirklich immer. Richtig, richtig schöner Song. Hier sind U2 mit With or Without You.

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1: Ich bin Dirk Zeitler. US-Präsident Trump hat angekündigt, Zölle auf Autos und Lastwagen aus der EU ab kommender Woche auf 25% zu erhöhen. Die EU droht mit Gegenmaßnahmen. Der Verband der Automobilindustrie reagiert empört.
2: Eigentlich hatten USA und EU nach schwierigen Verhandlungen einen Zollsatz von 15% vereinbart. Unter anderem wegen des Streits um Grönland verzögert die EU aber die Umsetzung des Pakets. Setzt Trump seine neue, höhere Zolldrohung um, würde das allein die deutsche Autoindustrie jährlich 2,5 Milliarden Euro zusätzlich kosten. Deshalb reagiert die Branche empfindlich und ruft zur Deeskalation auf, nach dem Motto: Bei allen Krisen gerade brauchen wir nicht auch noch einen wieder aufflammenden Zollstreit. Jan-Henner Reitze, Nachrichtenredaktion.
1: Der in den vergangenen Wochen mehrfach gestrandete Buckelwal ist wieder frei in der Nordsee. In welche Richtungen er schwimmt, ist noch unklar. Bisher gibt es keine Daten des Peilsenders, mit dem die Route des Wals verfolgt werden sollte. Der Schiffskonvoi hatte das Tier gestern früh im Skagerrak freigesetzt. Hohe Spritpreise, teure Flüge und die Frage, soll der Staat gegensteuern? Die Chefin der Wirtschaftsweisen Monika Schnitzer warnt davor. In der Augsburger Allgemeine kritisierte sie den Tankrabatt als Fehler und wirbt für gezieltere Hilfen statt pauschaler Entlastungen.
3: Schnitzer sagt, hohe Preise haben auch eine Funktion. Sie zeigen, dass Energie knapp ist und bringen Menschen dazu, weniger zu verbrauchen. Deshalb hält sie breite Entlastungen für den falschen Weg. Stattdessen sollten gezielt diejenigen unterstützt werden, die wirklich Hilfe brauchen. Mit Blick auf den Sommer warnt sie außerdem, teureres Kerosin könnte Flüge verteuern. Urlaub wird also wohl für viele spürbar teurer. Zoe Tassovali, Nachrichtenredaktion.
1: Zum Sport. In der Fußball-Bundesliga ist der FC Bayern gegen Heidenheim nicht über ein Unentschieden hinausgekommen. Der bereits feststehende Meister aus München und das Schlusslicht trennten sich 3:3. Die weiteren Ergebnisse: Union Berlin, Köln 2:2, Bremen Augsburg 1:3, Hoffenheim Stuttgart 3:3 und Frankfurt verliert gegen den Hamburger SV mit 1:2. Und in der zweiten Fußball-Bundesliga sicherte sich Schalke 04 mit einem 1:0-Sieg gegen Fortuna Düsseldorf den Aufstieg in die erste Liga.
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